0: ausfallen, könnten sie zumindest deutlich teurer werden. Insgesamt könnte es Beisel zufolge im schlimmsten Fall 20 Millionen Fluggäste treffen. Ein Finanzloch in der Pflegeversicherung ist offenbar größer als gedacht. In den kommenden 2 Jahren droht eine Lücke von mehr als 22,5 Milliarden Euro. Das hat Bundesgesundheitsministerin Wacken der Rheinischen Post gesagt. Die CDU-Politikerin will demnächst Vorschläge für eine Reform machen, um die Finanznot zu lindern. Den Wehrdienstfragebogen zu beantworten, ist für junge Männer verpflichtend. Bußgelder für Männer, die ihn nicht zurückschicken, sollten aus Sicht des Wehrbeauftragten des Bundestags Otte aber nur das letzte Mittel sein. Das hat er dem Redaktionsnetzwerk Deutschland gesagt. Wenn jemand auch nach Mahnungen nicht antwortet, drohen 250 Euro Bußgeld. Die allermeisten reagieren laut Verteidigungsministerium aber von sich aus. In der Fußball-Bundesliga hat sich Dortmund mit einem Heimsieg gegen Frankfurt vorzeitig die Vizemeisterschaft gesichert. Der BVB setzte sich am vorletzten Spieltag mit 3:2 gegen die Eintracht durch. Fabian Schaffer berichtet.
1: Nach dem Blitzstart der Gäste aus Frankfurt durch ein Tor von Usun zeigte sich Dortmund unbeeindruckt. Gerassi, Schlotterbeck und Inacio trafen für den BVB. Der Anschlusstreffer von Burkhardt kam für die Eintracht zu spät, die damit einen weiteren Rückschlag im Kampf um die Europapokalplätze hinnehmen muss. Bei den Dortmundern wurden vor der Partie Julian Brandt, Niklas Süle und Sali Özcan sowie Sportdirektor Sebastian Kehl verabschiedet. Süle wurde in den letzten Minuten eingewechselt. Er beendet nach der Saison seine Karriere.
0: Es ist teils klar, teils wolkig, aber meistens trocken. Stellenweise kann Nebel aufziehen. Die Temperaturen liegen zwischen 2 und 9 Grad. Tagsüber wird es insgesamt recht schön und trocken, nur an den Alpen könnten später einzelne Schauer oder Gewitter auftauchen. Im Norden wird es etwas kühler, sonst angenehm warm mit bis zu 25 Grad. Sonntag wird es dann wechselhafter, im Norden eher grau mit etwas Regen, im Osten und Südosten dagegen länger sonnig. Später ziehen vor allem im Südwesten Schauer und teils kräftige Gewitter auf. Temperaturen liegen zwischen 15 und 27 Grad.
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0: Ha? Oh Gott. Entschuldigung, Julie Redford hier aus der Rockantenne, Barbie Bahnsteiner meine ich natürlich, aus der Rockantenne Frühschicht. Nach einer Woche Barney Bahnsteiner Vertretung hat mein Körper jetzt den Modus gewechselt am Wochenende. Ich bestehe jetzt zu 80% aus Koffein und zu 20% aus dem puren Wunsch, im Stehen einzuschlafen. Und manchmal passiert das offensichtlich auch. Jetzt ist ja endlich Wochenende und was machen wir da richtig? Mama feiern zum Muttertag. Nein, vergessen, gell? Und Montag hören wir uns dann wieder in alter Frische, also eher alt als frisch, denn Barney feiert noch eine Woche Urlaub und wenn der Chef aus dem Haus ist, tanzen die Mäuse auf dem Tisch und so. Und deswegen freue ich mich auf ein neues Album der Woche von Social Distortion. Oh ja. Komm, das schenken wir euch gleich zum Start in die neue Woche. Ab 5, die Rockantenne Frühschicht. Ich freue mich auf euch.
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2: Ich bin Florian Klaus. Bis Mitte des Monats will Bundesgesundheitsministerin Wacken Vorschläge machen, wie in der Pflege gespart werden kann. Der Grund? In den kommenden 2 Jahren droht eine Finanzlücke von mehr als 22,5 Milliarden Euro. Dass die so groß ausfällt, liegt nicht nur daran, dass die deutsche Bevölkerung älter wird, hat Wacken der Rheinischen Post gesagt. Stattdessen hätten seit einer Reform vor fast 10 Jahren deutlich mehr Menschen Anspruch. Wacken nannte etwa Kinder mit ADHS. Nach dem vorläufigen Aus der Entlastungsprämie durch den Bundesrat hält Bundesfinanzminister Klingbeil an Finanzhilfen für die Bürger fest. Bei einem Besuch in Kanada hat er gesagt:
3: Wir haben als Bundesregierung für diese Entlastungsprämie geworben und wir sind uns auch einig, dass wir etwas für die Menschen machen wollen und dieser Weg wird weitergehen. Nochmal, die Hand ist ausgestreckt. Das Ziel muss doch sein, dass man sich da jetzt nicht im Klein-Klein zerlegt, sondern dass man jetzt schnell an die Bürgerinnen und Bürger ein Signal sendet. Wir wollen euch unterstützen mit den Ländern, mit den Arbeitgebern, mit den Gewerkschaften zusammen. Müssen Lösungen gefunden werden. Das steht für mich im Mittelpunkt.
2: Am Vormittag hatte die Länderkammer die geplante steuerfreie Beschäftigtenprämie von 1.000 Euro gestoppt. 3 Tage lang sollen im Ukraine-Krieg die Waffen ruhen. Das haben der Kreml und der ukrainische Präsident Zelensky bestätigt. In Russland wird morgen an den Sieg der Sowjetunion im Zweiten Weltkrieg erinnert. Dazu gibt es eine Militärparade auf dem Roten Platz in Moskau. Neben der Waffenruhe bis Montag sollen auch jeweils 1.000 Gefangene ausgetauscht werden. Der vorletzte Spieltag der Fußball-Bundesliga hat am Abend mit einem Dortmunder Heimsieg begonnen. Mit 3:2 hat der BVB die Gäste aus Frankfurt geschlagen und sich damit gleichzeitig die Vizemeisterschaft gesichert. Der Eintracht fehlen durch die Niederlage jetzt wichtige Punkte im Kampf um die europäischen Plätze. Es ist teils klar, teils wolkig, aber meistens trocken. Stellenweise kann Nebel aufziehen. Die Temperaturen liegen zwischen 2 und 9 Grad. Tagsüber wird es insgesamt recht schön und trocken, nur an den Alpen könnten später einzelne Schauer oder Gewitter auftauchen. Im Norden wird es etwas kühler, sonst angenehm warm mit bis zu 25 Grad. Sonntag wird es dann wechselhafter, im Norden eher grau mit etwas Regen, im Osten und Südosten dagegen länger sonnig. Später ziehen vor allem im Südwesten Schauer und teils kräftige Gewitter auf. Temperaturen liegen zwischen 15 und 27 Grad.
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The Lazies aus Australien haben auch diese Single via Kickstarter durch ihre Fans finanziert. Ein lohnendes Investment. Too Tough to Die von The Lazies ist neu. Auf Rockantenne Bayern.

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1: Was meint ihr, welches Gitarrenriff hören Instrumentenhändler am häufigsten? Zu genau diesem Thema hat der amerikanische Marktriese Guitar Center jetzt die Ergebnisse einer internen Umfrage veröffentlicht. Und laut den Mitarbeitern des Unternehmens spielen die Besucher ihrer Läden keinen Riff öfter als Master of Puppets von Metallica. Sweet Child of Mine, Seven Nation Army und Smells Like Teen Spirit folgen auf den Plätzen 2 bis 4. Wir bekommen neue Musik von Deep Purple. Für Anfang Juli haben die Hardrock-Legenden ein brandneues Studioalbum angekündigt. Splat heißt, die Platte ist mit 13 frischen Songs gefüllt. Schon kommende Woche soll eine erste Vorab-Single erscheinen. Zwischen Sommer und Herbst besuchen uns Deep Purple dann mit ihrem neuen Album, genauso wie mit all ihren anderen Hits für insgesamt 11 Konzerte in der Rockrepublik. Yoko Ono kann es einfach nicht lassen. Sie lässt den Verkauf von John Lemon Bier stoppen. Ein französisches Bier mit Zitronengeschmack und Ingwer darf nicht mehr John Lemon heißen. Yoko Ono, die Witwe des Beatles-Sängers John Lennon, will einer französischen Brauerei den Vertrieb des Bieres untersagen und hat ihr damit aus Versehen zu einem Verkaufsschlager verholfen. Innerhalb weniger Tage sind tausende Flaschen verkauft worden. Jetzt allerdings muss ein neuer Name für das Bier gefunden werden, der nicht an den Beatles-Sänger erinnert.

Diese Band ist prädestiniert dazu, einen Soundtrack-Song zu schreiben. Ice Nine Kills sind mit Twisting the Knife in Scream 7 zu hören. Und neu auf Rockantenne Bayern.

So klingen nur die Legenden. 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
4: Ich bin Florian Klaus. In der Pflegeversicherung droht in den kommenden 2 Jahren eine Finanzlücke von mehr als 22,5 Milliarden Euro. Das geht aus Äußerungen von Bundesgesundheitsministerin Wagner in der Rheinischen Post hervor. Bis Mitte des Monats will die CDU-Politikerin deshalb Vorschläge für eine Reform vorlegen. Thomas Bremser berichtet.
5: Dass die Menschen immer älter werden, ist nur ein Grund dafür, dass die Pflegekassen am Stock gehen. Hauptursache dürfte sein, dass vor fast 10 Jahren die Pflegestufen umgestellt worden sind. Leistungen gibt es seitdem häufiger und früher. Laut Ministerin Wagen hat sich die Zahl der Menschen, die als pflegebedürftig eingestuft werden, seitdem verdoppelt. Um die Finanznot der Kassen zu lindern, werden vermutlich Leistungen gekürzt oder gestrichen.
4: Im Ukraine-Krieg gilt seit ein paar Stunden eine Waffenruhe. US-Präsident Trump hatte sie kurz zuvor angekündigt. Russland und die Ukraine bestätigten die Abmachung danach. Dazu gehört auch ein Gefangenenaustausch. Russland erinnert heute an den Sieg der Sowjetunion über Nazi-Deutschland im Zweiten Weltkrieg. Dafür ist eine Militärparade in Moskau geplant. Das von einem Hunter-Virus-Ausbruch betroffene Kreuzfahrtschiff Fondius ist weiter auf dem Kurs nach Teneriffa. Morgen Vormittag soll es ankommen. Laut Betreiber zeigt aktuell niemand auf dem Schiff Symptome. 3 Menschen waren nach einer Infektion gestorben. 3 Personen wurden ausgeflogen, darunter eine deutsche Kontaktperson, die in der Uniklinik Düsseldorf untersucht wird. Sie zeigt aber keine Symptome einer Infektion. In der Fußball-Bundesliga hat sich Dortmund mit einem Heimsieg gegen Frankfurt vorzeitig die Vizemeisterschaft gesichert. Der BVB setzte sich am vorletzten Spieltag mit 3:2 gegen die Eintracht durch. Die Frankfurter hingegen mussten den nächsten Rückschlag im Kampf um die Europapokalplätze hinnehmen. Insgesamt ist es heute recht schön und trocken, nur in den Alpen könnten später einzelne Schauer oder Gewitter auftauchen. Im Norden wird es etwas kühler, sonst angenehm warm mit bis zu 25 Grad. Am Sonntag wird es dann wechselhafter, im Norden eher grau mit etwas Regen, im Osten und Südosten dagegen länger sonnig. Später ziehen vor allem im Südwesten Schauer und teils kräftige Gewitter auf. Temperaturen liegen höchstens zwischen 15 und 27 Grad.
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0: die Woche noch einmal im Schnelldurchlauf. Montag.
1: Heute ist Star Wars Tag. Oh schön, vielleicht lerne ich da endlich mal meinen Vater kennen.
2: Sven.
1: Ja?
2: Ich hab einen Kater.
1: Was?
2: Ups. Falscher Text.
0: Dienstag.
1: Eine neue Studie sagt, dass Bienen... Sag mal, könntest du eben mal kurz aufhören zu atmen? Es stört.
2: Klar, Entschuldigung.
1: Danke. Eine Studie sagt, dass Bienen wirklich zählen können. Ja, aber nur Einsen und Nullen. Also Binärzahlen. Verstehen Sie? Okay, du kannst jetzt wieder atmen.
2: Danke.
1: Ja, gerne.
0: Mittwoch.
1: Schlagerstar Michelle und ihr Verlobter Erik Philippi haben sich völlig überraschend getrennt. Ach Mensch, Michelle hat irgendwie aber auch echt kein Glück mit den Männern. Dabei hatte sie schon damals so wenig Glück, als Gott die Gesangsstimmen verteilt hat.
2: Wer Liebe liebt,
1: sag mal, geht's noch?
2: Wird unsterblich sein.
1: Ach, jetzt halt mal die Luft an. Mann.
0: Donnerstag.
1: In Stockholm gibt es jetzt das erste Café, bei dem der Chef kein Mensch ist. So ähnlich wie bei uns hier im Sender. Ich habe ja auch immer den Verdacht, dass unser Chef eigentlich ein Alien ist. Dort jedenfalls ist es eine KI und macht manchmal Fehler und bestellt aus Versehen 10 Liter Speiseöl oder 15 Kilo Dosentomaten.
3: Sven, Hä? Du sollst mal bitte eben zum Chef kommen.
1: Oh, geht es um die Dosentomaten?
3: Das glaube ich nicht.
2: Darf ich jetzt wieder atmen? Hallo?
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2: Florian Klaus, guten Morgen. Bis Montag soll im Ukraine-Krieg eine Waffenruhe gelten. Diese Ankündigung von US-Präsident Trump haben der Kreml sowie der ukrainische Präsident Zelensky inzwischen bestätigt. Russland feiert den Jahrestag des Siegs der Sowjetunion im Zweiten Weltkrieg, unter anderem mit einer Militärparade in Moskau. Während der Waffenruhe sollen auch jeweils 1.000 Gefangene ausgetauscht werden. Die Chefin des Sozialverbands VDK Bentele trauert nicht so sehr um die im Bundesrat gescheiterte Entlastungsprämie für Arbeitnehmer. Die steuerfreie Prämie von 1.000 Euro, die Unternehmen zahlen können sollten, sei ohnehin kein verlässliches Instrument gewesen, um Menschen zu entlasten. Das hat sie dem Redaktionsnetzwerk Deutschland gesagt. Der Sozialstaat müsse eigene Strukturen schaffen, um in Krisenzeiten zu unterstützen, ohne von den Arbeitgebern abhängig zu sein. In der CDU gibt es Streit um mögliche Kürzungen bei Gesundheitsleistungen für Bürgergeldempfänger. Der Arbeitnehmerflügel der CDU lehnt eine Forderung aus der eigenen Partei ab, die Leistungen für Empfänger einzuschränken, die vor dem Bezug nicht gearbeitet haben. Wer krank ist, brauche Hilfe, sagte CDA-Chef Rathke dem Handelsblatt. Die Forderung war vorher vom CDU-Finanzexperten Buri gekommen. In der Fußball-Bundesliga hat sich Dortmund mit einem Heimsieg gegen Frankfurt vorzeitig die Vizemeisterschaft gesichert. Der BVB setzte sich am vorletzten Spieltag mit 3:2 gegen die Eintracht durch. Fabian Schaffer berichtet.
3: Nach dem Blitzstart der Gäste aus Frankfurt durch ein Tor von Usun zeigte sich Dortmund unbeeindruckt. Gerassi, Schlotterbeck und Inacio trafen für den BVB. Der Anschlusstreffer von Burkhardt kam für die Eintracht zu spät, die damit einen weiteren Rückschlag im Kampf um die Europapokalplätze hinnehmen muss. Bei den Dortmundern wurden vor der Partie Julian Brandt, Niklas Süle und Sali Özcan sowie Sportdirektor Sebastian Kehl verabschiedet. Süle wurde in den letzten Minuten eingewechselt. Er beendet nach der Saison seine Karriere.
2: Insgesamt ist es heute recht schön und trocken, nur in den Alpen könnten später einzelne Schauer oder Gewitter auftauchen. Im Norden wird es etwas kühler, sonst angenehm warm mit bis zu 25 Grad. Am Sonntag wird es dann wechselhafter, im Norden eher grau mit etwas Regen, im Osten und Südosten dagegen länger sonnig. Später ziehen vor allem im Südwesten Schauer und teils kräftige Gewitter auf. Temperaturen liegen höchstens zwischen 15 und 27 Grad.
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ganz viel Weile haben. 15 Jahre nach dem letzten Album melden sich Social Distortion endlich wieder zurück. Die Single Born to Kill von den Punk-Rock'n'Roll-Urgesteinen ist neu. Auf Rockantenne Bayern.

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1: Skindred, You Got This. Der erste Soundtrack des Sommers ist eingetroffen. Skindred, die Könige des Reggae-Metals, sind zurück mit ihrem 9. Album namens You Got This. Und weil man auf Skindreds Heimatinsel Großbritannien wohl noch sonnenhungriger ist als hier, ist es dort sofort auf Platz 1 der Albumcharts geschossen. Warum ist klar? Es sind im Grunde nur Hits drauf. You got this ist natürlich, der klassische AC/DC oder Bruce Springsteen-Fan wird sich mit diesem musikalischen Mischmasch etwas schwer tun. Aber Skindred zelebrieren ihren einzigartigen Sound seit über 30 Jahren und die H-Blocks, die blicken nach wie vor mit etwas Neid auf den Crossover der Walisen. Lassen wir also die Sonne rein mit You Got This von Skindred, dem Album der Woche auf Rockantenne Bayern.

0: Oh Gott. Entschuldigung, Julie Redford hier aus der Rockantenne, Barbie Bahnsteiner meine ich natürlich, aus der Rockantenne Frühschicht. Nach einer Woche Barney Bahnsteiner Vertretung hat mein Körper jetzt den Modus gewechselt am Wochenende. Ich bestehe jetzt zu 80% aus Koffein und zu 20% aus dem puren Wunsch, im Stehen einzuschlafen. Und manchmal passiert das offensichtlich auch. Jetzt ist ja endlich Wochenende und was machen wir da richtig? Mama feiern zum Muttertag. Nicht vergessen, gell? Und Montag hören wir uns dann wieder in alter Frische, also eher alt als frisch, denn Barney feiert noch eine Woche Urlaub und wenn der Chef aus dem Haus ist, tanzen die Mäuse auf dem Tisch und so. Und deswegen freue ich mich auf ein neues Album der Woche von Social Distortion. Oh ja, komm, das schenken wir euch gleich zum Start in die neue Woche. 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
3: Das Rockantenne Bayern-Wetter mit einem freundlichen Sonne-Wolken-Mix heute. Am Vormittag mit blauem Himmel, dazu bleibt es trocken. Später entstehen Richtung Alpen einzelne Schauer, sonst bleibt es freundlich. Die Höchstwerte erreichen angenehme 18 bis 24 Grad.
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3: Ich bin Katrin Steinberger, es ist 6 Uhr. Guten Morgen. Die 1.000 Euro Entlastungsprämie sind erstmal vom Tisch nach der Entscheidung des Bundesrats. Bundesfinanzminister Klingbeil hält trotzdem an Finanzhilfen für die Bürger fest. Man werde mit den Bundesländern weiter im Gespräch bleiben, sagt er. Er will auch Arbeitgeber und Gewerkschaften ins Boot holen. Nach dem Hunter-Virus-Ausbruch auf dem Kreuzfahrtschiff Hondius bittet die Weltgesundheitsorganisation darum, ruhig zu bleiben. Für die Allgemeinheit bestehe keine Gefahr. Bisher gibt es 6 bestätigte Infektionen. 2 weitere Fälle gelten als wahrscheinlich, sagt die WHO. 3 Menschen sind gestorben, darunter auch eine Deutsche. Das Schiff soll morgen auf Teneriffa ankommen. Danach werden die rund 150 Passagiere direkt in ihre Heimatländer geflogen. Borussia Dortmund hat gegen Eintracht Frankfurt mit 3:2 gewonnen. Damit steht der BVB als Vizemeister in der Fußball-Bundesliga fest. Für Frankfurt war die Niederlage ein weiterer Dämpfer im Rennen um die Europapokalplätze. In der zweiten Liga hat Paderborn im Aufstiegsrennen Punkte liegen lassen und 2:2 gegen Karlsruhe gespielt. Bielefeld steckt nach einem 0:2 gegen Kaiserslautern weiter im Abstiegskampf.
1: Guten Morgen.

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Amy Lee und ihre Band melden sich eindrucksvoll zurück. Mit der neuen Single liefern Evanescence einen kraftvollen Mix aus Emotionen, Energie und Gänsehaut. Genau das, was wir lieben. Who Will You Follow von Evanescence ist neu auf Rockantenne Bayern.

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0: The Killers.
1: Mr. Brightside, für mich einer der Party-Rock-Songs überhaupt. Gleich bester Hard Rock aus Texas. CC Top, Give Me All Your Loving, gleich hier im besten Rock Nonstop auf Rockantenne.
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14: Rockantenne Bayernwetter mit einem freundlichen Sonne-Wolken-Mix heute am Vormittag mit blauem Himmel. Dazu bleibt es trocken. Später entstehen Richtung Alpen einzelne Schauer, sonst bleibt es freundlich. Die Höchstwerte erreichen angenehme 18 bis 24 Grad.
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14: Ich bin Katrin Steinberger. Es ist 8 Uhr. Guten Morgen. Nach der möglichen Geiselnahme in einer Bank im Rheinland-Pfälzischen Zinzig fahndet die Polizei weiter nach den Tätern. Bekleidet mit einem weißen Overall soll ein Mann gestern Morgen einen Geldtransporter vor der Bank überfallen und den Fahrer und eine weitere Person in der Filiale eingeschlossen haben. Spezialkräfte rückten an, nach 6 Stunden rückten sie schließlich ins Gebäude vor und fanden die 2 Personen unverletzt. Das Pentagon hat jetzt zum ersten Mal geheime UFO-Akten veröffentlicht. Insgesamt wurden 160 alte Dokumente und Fotos rausgegeben, darunter auch ein Bild vom Mond aus dem Jahr 1969. Die Akten zeigen unbekannte Flugobjekte, die damals von Behörden beobachtet wurden. Präsident Trump sagte, die Menschen könnten sich nun selbst ein Bild machen. Borussia Dortmund hat gegen Eintracht Frankfurt mit 3:2 gewonnen. Damit steht der BVB als Vizemeister in der Fußball-Bundesliga fest. Für Frankfurt war die Niederlage ein weiterer Dämpfer im Rennen um die Europapokalplätze. In der zweiten Liga hat Paderborn im Aufstiegsrennen Punkte liegen lassen und 2:2 gegen Karlsruhe gespielt. Bielefeld steckt nach einem 0:2 gegen Kaiserslautern weiter im Abstiegskampf.
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1: Mit Simon Fischer. Habt einen schönen Samstagmorgen.
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1: Und der Grund ist, der Macher von diesem großartigen Song, der hat heute Geburtstag. Nein, nicht Otto, sondern der vom Original, Billy Joel. Darum geht's gleich und mit Ihnen starten wir jetzt mit voller Power in den Samstagmorgen. Das sind CC Top mit Gimme All Your Lovin' im besten Rock Nonstop.
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Bon Jovi sind das. Eine Nummer, die einfach Laune macht. Habt ein schönes Wochenende mit dem besten Rock Nonstop auf Rockantenne. Have a nice day. Dass wir einen legendären Song nur über die Gitarre erkennen, ja, das ist für uns Rocker eigentlich Standard. Der hier zum Beispiel, ne? Smoke on the Water kennt jedes Kind. Den ein oder anderen Song erkennen wir auch sofort am Schlagzeug oder am Bass. Der auch ganz leicht, Another One Bites the Dust von Queen. Aber einen Song nur an der Mundharmonika zu erkennen, dafür braucht es schon einen legendären Songwriter und Musiker.

Das geht rein und runter wie Öl. Piano Man von Billy Joel. Ende letzten Jahres gab es uns alle ja den großen Schock. Joel sagt all seine Konzerte ab, weil es ihm gesundheitlich schlecht geht. Bei ihm wird eine Gehirnerkrankung diagnostiziert, die vor allem sein Gleichgewichtssinn beeinflusst und das Auftreten für ihn einfach unmöglich macht. Jetzt haben wir aber ein wenig Entwarnung erhalten. Seine Ex-Frau, die hat in einem Interview verraten, dass es Joel aktuell sehr gut ginge. Ob das bedeutet, dass er vielleicht doch wieder irgendwann auf die Bühne zurückkehren kann, das bleibt uns nur zu hoffen. Heute feiert Billy Joel seinen 77. Geburtstag und da lassen wir uns natürlich nicht lumpen und feiern natürlich mit. Das ist der mit, wie ich, schönste Hit von ihm. Piano Man, Billy Joel, jetzt auf Rockantenne.

0: Green Day drehen mit uns auf am Samstagmorgen. So geht der Start ins Wochenende mit Basket Case. Hier im besten Rock Nonstop. Gleich mit einer Nummer, bei der ich immer irgendwie komischerweise nostalgisch werde. Obwohl ich zu der Zeit, als die Nummer rausgekommen ist, noch gar nicht geboren war. Vielleicht holt euch die Nummer genauso ab. St. Elmo's Fire von John Parr. Und das hier, das sind Puddle of Mud. Mit Blurry, gleich hier, in wenigen Minuten auf Rockantenne.
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7: Habt einen schönen Samstagmorgen.

0: Herrlich. Die Croissants am Frühstückstisch duften. Alles ist irgendwie ganz entspannt am Samstagmorgen. Und dann läuft dazu auch noch Supertramp. Give a little bit. Das ist die Weekend Show mit Simon Fischer auf Rockantenne.
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0: 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Und jetzt wird's hier erstmal richtig emotional. Aber mit jeder Menge Energie. The Power of Love. You lose in the news. Jetzt im besten Rock Nonstop auf Rockantenne.

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1: Sie drehen die Lautstärke ordentlich hoch am Samstagmorgen. Living Color, Cult of Personality im besten Rock Nonstop auf Rockantenne um kurz vor neun. Gleich mit einer absoluten Powernummer von Pat Benatar. We are young. Love is a Battlefield, gleich hier auf Rockantenne.
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22: Das Rockantenne Bayern-Wetter mit mehr Sonne als Wolken und meistens trocken. Nur am Alpenrand sind nachmittags einzelne Schauer möglich. Die Höchstwerte liegen bei 18 bis 24 Grad. Morgen zum Muttertag sieht's ähnlich aus, nur der Wind frischt auf.
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22: Ich bin Katrin Steinberger. Es ist 9 Uhr. Guten Morgen. Nach dem vorläufigen Aus für die versprochene Entlastungsprämie hält Bundesfinanzminister Klingbeil an Finanzhilfen für Beschäftigte fest. Seine Hand bleibe ausgestreckt, sagte er jetzt. Die Bundesregierung wird bei ihrem nächsten Spitzentreffen am Dienstag über Lösungen beraten. Bei der Deutschen Bahn starten ab heute die Last-Minute-Tickets. Die gibt es schon ab 6,99 Euro, solange der Vorrat reicht. Verkauft werden sie immer am Wochenende für die darauffolgende Woche im Fernverkehr innerhalb Deutschlands. Die Tickets gelten dann nur für die zweite Klasse und für Züge, in denen noch Plätze frei sind. Die Aktion läuft bis Mitte September. Die deutsche Tennis-Nummer 1 Alexander Zverev steht beim Masters-Turnier in Rom in der dritten Runde. Der Hamburger hat sich gegen Daniel Altmaier durchgesetzt. Als nächstes trifft Zverev auf den Belgier Alexander Bloks. Überraschend früh ist der Serbe Novak Djokovic ausgeschieden. Er verlor nach einer langen Wettkampfpause sein erstes Match im Turnier.
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1: Mit Simon Fischer am Frühstückstisch unterwegs oder vielleicht seid ihr wie ich gerade bei der Arbeit. Wir machen uns zusammen ein schönes Wochenende am Samstagvormittag. Gleich fahren wir gemeinsam einen der größten Rock'n'Roller aller Zeiten, Little Richard. Macht für ihn schon mal eure Tanzschuhe bereit. Und davor beschallt uns Pat Benatar noch mit dem besten Rock Nonstop, Love is a Battlefield. Jetzt im besten Rock Nonstop.
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0: Mit Free geht's rein in den Samstagvormittag. Richtig lässige Nummer hier im besten Rock Nonstop auf Rockantenne. Wer ist eigentlich der King of Rock'n'Roll? Da scheiden sich die Geister bis heute. Die meisten, die würden sagen Elvis Presley, klar. Andere Namen, die wären vielleicht Chuck Berry, Billy Haley oder er hier. Der einzig wahre Little Richard. Ich stelle mir das so vor, jeden Tag treten sie alle oben im Rockhimmel gegeneinander an und konkurrieren bei einem Showduell um den Titel des King. Und wenn es um Show geht, dann macht Little Richard wirklich niemandem was vor. Seine Bühnenpräsenz in Verbindung mit seiner Exzentrik und seinem Humor, einfach legendär.
1: Jetzt, wo ich älter werde, lege ich schon viel Wert darauf, gut auszusehen. Wenn ich morgens aufstehe und etwas in meinem Gesicht sehe, werde ich wahnsinnig.
2: Hast du schon was machen lassen?
1: Ich hab's vor. Ich suche noch nach dem Mann, den Michael hatte, aber ich kann ihn nicht finden.
2: Der
1: Michael Jackson gemacht hat.
2: Oh, Dr. Hamlin.
1: Ja, genau das ist er.
2: Ja, sprich mich später nochmal drauf an.
1: Oh mein Gott.
0: Einer der genialsten Interviewpartner im Showbusiness. Heute vor 6 Jahren. Da ist Little Richard in den Rockhimmel weitergezogen. Und vielleicht streitet er sich da oben ja doch nicht um den Titel King. Denn sich selbst hat er nämlich immer als Queen of Rock'n'Roll bezeichnet. Hier also, die Queen im besten Rock Nonstop auf Rockantenne. Little Richard mit Tutti Frutti. Wappa!

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Gary Moore hat hier einfach nur abgeliefert. Anders können wir es nicht nennen. Friday on my mind. Hier im besten Rock Nonstop auf Rockantenne. An den Pyramiden von Gizeh, im Hochsicherheitsgefängnis oder auch unter Wasser, Rockkonzerte, die haben schon an den verrücktesten Orten stattgefunden. Und zu dem Thema haben wir diese Woche etwas sehr Interessantes auf Instagram entdeckt. Die Newcomer-Metalcore-Band Ninth Gate aus Miami, die hat vor kurzem ein Konzert in einem Fitnessstudio gespielt. Ja, ganz genau, mitten zwischen Hanteln, Steppern und Yogamatten, da spielen die Jungs ein komplettes Set. Und dann packen sie auch noch ein Instrument aus, das ich so jetzt auch noch nie gesehen oder gehört habe. Dieses Klonk, das ihr da gelegentlich hört, da haut der Sänger immer wieder mit einem Hammer auf einen Amboss, als wäre es das Normalste der Welt. Und mit einem anderen Highlight machen wir jetzt hier auch weiter. Der beste Rock Nonstop auf Rockantenne mit einer Nummer von unserem aktuellen Album der Woche, Skinred Sinters mit You Got This. Geile Nummer jetzt hier auf Rockantenne.

0: Genesis. That's all um kurz vor neun am Samstagvormittag im besten Rock- und Stop auf Rockantenne. Und gleich wird's hier ordentlich laut. Zusammen mit Billy Talents. Hier schwingen ihre Red Flag. Gleich hier in der Weekend Show auf Rockantenne.
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19: Das Rockantenne Bayern-Wetter mit mehr Sonne als Wolken und meistens trocken. Nur am Alpenrand sind nachmittags einzelne Schauer möglich. Die Höchstwerte liegen bei 18 bis 24 Grad. Morgen zum Muttertag sieht's ähnlich aus, nur der Wind frischt auf.
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19: Ich bin Katrin Steinberger. Es ist 10 Uhr. Guten Tag. Die britische Rocksängerin Bonnie Tyler liegt nach einer Not-OP in Portugal im künstlichen Koma. Das hat ihr Management jetzt bestätigt. Ihr Zustand hatte sich nach einer Darm-OP wegen einer Infektion verschlechtert. Das künstliche Koma soll ihre Genesung unterstützen, heißt es. Ob ihre geplante Tour, die auch Konzerte in Deutschland umfasst, stattfinden kann, ist noch unklar. Die Zuckersteuer auf süße Getränke sollte früher kommen als geplant. Dafür wirbt Ärztepräsident Reinhardt. Ein Startdatum 2028 sei zu spät, sagt er. Denn positive Effekte auf die Gesundheit brauchten Zeit, so sein Argument. Als Beispiel nennt Reinhardt Großbritannien. Dort seien Kinder mittlerweile gesünder. Die Zuckersteuer gibt es dort schon seit 8 Jahren. Auf dem Mount Everest drohen Staus. Nepal hat dieses Jahr so viele Genehmigungen wie noch nie für die Besteigung des höchsten Bergs der Welt vergeben. Bis Freitag wurden 492 Kletterer aus 55 Ländern zugelassen. Ein neuer Rekord, gab das Tourismusbüro in Kathmandu bekannt.
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0: Mit Simon Fischer. Ich hoffe, ihr habt alle einen schönen Samstagvormittag. Was wir da alles erleben können, darum geht's gleich. Mit den Tipps für ein rockiges Wochenende. Und das hier, das sind Billy Talent. Die schauen in dieser Festivalsaison übrigens auch bei uns in der Rockrepublik vorbei. Auf dem Hurricane und auf dem Southside Festival. Und machen jetzt schon mal Lärm mit Red Flag im besten Rock Nonstop. Jetzt hier auf Rockantenne.
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0: Mind Down mit ihrer aktuellen Nummer Searchlight. Gerade einer eurer absoluten Lieblingsnummern der Neueinsteiger. Noch habt ihr die Chance abzustimmen. Morgen Abend gibt's dann ab 17 Uhr wieder eure ganz eigene Top 10 der Neueinsteiger auf Rockantenne.
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0: So, was ist heute so alles los? Wir schauen mal nach vorne. Das Oberhaupt der österreichischen Bierpartei, das ist in München zu Besuch. Aber gar keine Sorge, das wird jetzt kein langweiliger Politiker-Talk. Marco Pogo und seine Punkband Turbo Bier, die präsentieren uns nämlich ihr neues Album Das Leben ist ein Ohrschloch.

Außerdem feiern Subway to Sally heute ihren Tourabschluss in Dresden. Dafür geht's bei Uli John Roth morgen erst los. Der erste Stopp seiner Tournee ist in Berlin. Der ehemalige Scorpions-Klampfer, der präsentiert uns da sein Virgin Killer Album in voller Länge. Tickets und weitere Infos für die Show, die findet ihr in unserer Rockantenne App. Wenn ihr euren Samstag lieber etwas entspannter verbringen wollt, dann könnt ihr in Heppenheim direkt an der A5 den Plattenflohmarkt besuchen. 12 groß und zahlreiche Kleinaussteller, die packen ihre Schätze aus. Und wir nehmen uns noch die Zeit und schauen schon mal auf nächsten Samstag. Da geht's in Groß-Karolinenfeld bei Rosenheim richtig ab. 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Das ist eine fette Party unter Gleichgesinnten. Unsere hauseigene Rockantenne-Band und unser DJ, der Metal Moser, die liefern euch die besten Songs von den Ärzten, von AC/DC, Queen und Co. Wir feiern, bis die Boxen glühen und das Zelt bebt. Und auch da findet ihr alle Infos und Tickets in unserer Rockantenne-App. Mit dem besten Song von Metallica, also meiner Meinung nach, geht's jetzt hier weiter. Vielleicht hat den der Mosi auch morgen, nee, nicht morgen, nächste Woche in Rosenheim für euch dabei. The Memory Remains, jetzt im besten Rock-Nonstop auf Rockantenne. Boxen!

0: Was für eine geile, schnulzige Rocknummer, oder? Ich finde schon, dass die immer so ein bisschen was mit einem macht. I Want to Know What Love Is. Foreigner sind das. Bald soll in New York auch ihr erstes eigenes Bandmusical an den Start gehen. Das ist die Rockantenne Wicked Show. Mit dem besten Rock Nonstop. Gleich ein absoluter Rockklassiker aus der Grunge-Ära von Nirvana. About a Girl, den gibt's gleich. Genauso wie Sheryl Crow. Soak up the sun, gutes Motto fürs Wochenende, auch der in wenigen Momenten hier auf Rockantenne.
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0: Jethro Tull geben Vollgas auf der Schiene. Mit Locomotive Breath rasen sie wie die Dampflok gemeinsam mit uns volle Pulle durch den Samstagvormittag hier im besten Rock Nonstop auf Rockantenne. Und was war denn diese Woche eigentlich los bei unseren Lieblingsrockern? Kollegin Lilly Roberts, die weiß, was geht.
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2: Was meint ihr, welches Gitarrenriff hören Instrumentenhändler am häufigsten? Zu genau diesem Thema hat der amerikanische Marktriese Guitar Center jetzt die Ergebnisse einer internen Umfrage veröffentlicht. Und laut den Mitarbeitern des Unternehmens spielen die Besucher ihrer Läden keinen Riff öfter als Master of Puppets von Metallica. Sweet Child of Mine, Seven Nation Army und Smells Like Teen Spirit folgen auf den Plätzen 2 bis 4. Wir bekommen neue Musik von Deep Purple. Für Anfang Juli haben die Hardrock-Legenden ein brandneues Studioalbum angekündigt. Splat heißt, die Platte ist mit 13 frischen Songs gefüllt. Schon kommende Woche soll eine erste Vorab-Single erscheinen. Zwischen Sommer und Herbst besuchen uns Deep Purple dann mit ihrem neuen Album, genauso wie mit all ihren anderen Hits für insgesamt 11 Konzerte in der Rockrepublik. Yoko Ono kann es einfach nicht lassen. Sie lässt den Verkauf von John Lemon Bier stoppen. Ein französisches Bier mit Zitronengeschmack und Ingwer darf nicht mehr John Lemon heißen. Yoko Ono, die Witwe des Beatles-Sängers John Lennon, will einer französischen Brauerei den Vertrieb des Bieres untersagen und hat ihr damit aus Versehen zu einem Verkaufsschlager verholfen. Innerhalb weniger Tage sind tausende Flaschen verkauft worden. Jetzt allerdings muss ein neuer Name für das Bier gefunden werden, der nicht an den Beatles-Sänger erinnert.

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1: Und sie stehen kurz vor Veröffentlichung ihres letzten Studioalbums, Die Toten Hosen. Und trotzdem wissen sie, die Show muss weitergehen. Jetzt hier im besten Rock Nonstop auf Rockantenne.

0: Linkin Park um 11:15 Castle of Glass im besten Rock Nonstop auf Rockantenne und gleich hier bei uns AC/DC. Sie lassen die Glocken läuten in wenigen Momenten auf Rockantenne.
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11: Das Rockantenne Bayern-Wetter mit mehr Sonne als Wolken und meistens trocken. Nur am Alpenrand sind nachmittags einzelne Schauer möglich. Die Höchstwerte liegen bei 18 bis 24 Grad. Morgen zum Muttertag sieht's ähnlich aus, nur der Wind frischt auf.
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11: Ich bin Katrin Steinberger, es ist 11 Uhr. Guten Tag. Die Deutsche Bahn startet heute ihr Last-Minute-Ticket-Angebot für den Fernverkehr, also für ICE, IC und EC-Züge, in denen noch Plätze frei sind. Tickets gibt es immer am Wochenende ab rund 7 Euro. Sie gelten dann für die darauffolgende Woche. Die Aktionspreise sind mit einer Krone auf der Homepage und in der App gekennzeichnet. Nach der möglichen Geiselnahme in einer Bank im rheinland-pfälzischen Sinzig fahndet die Polizei weiter nach den Tätern. Bekleidet mit einem weißen Overall soll ein Mann gestern Morgen einen Geldtransporter vor der Bank überfallen und den Fahrer und eine weitere Person in der Filiale eingeschlossen haben. Spezialkräfte rückten an, nach 6 Stunden rückten sie schließlich ins Gebäude vor und fanden die 2 Personen unverletzt. Das Pentagon hat jetzt zum ersten Mal geheime UFO-Akten veröffentlicht. Insgesamt wurden 160 alte Dokumente und Fotos rausgegeben, darunter auch ein Bild vom Mond aus dem Jahr 1969. Die Akten zeigen unbekannte Flugobjekte, die damals von Behörden beobachtet wurden. Präsident Trump sagte, die Menschen könnten sich nun selbst ein Bild machen.
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0: Mit Simon Fischer habt alle ein schönes Wochenende und das schreit nur so nach Party.
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0: Und was ist denn der Grund? Der Macher von diesem großartigen Song, der hat heute Geburtstag. Und zwar nicht Otto Walkes, sondern der vom Original, Billy Joel. Darum geht's gleich. Und wenn diese Glocke hier schlägt, dann ist nicht Zeit für Yoga, dann ist Zeit für den besten Hardrock und vollen Rock'n'Roll Spirit. Das sind AC/DC mit Hellspells im besten Rock Nonstop auf Rockantenne.
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I'll Be There For You. Für viele 90s-Kids wie mich nicht nur ein Rocksong, sondern auch die Titelmelodie für eine der geilsten TV-Serien aller Zeiten, Friends. Und dafür gesorgt haben The Rembrandts hier für uns im besten Rock Nonstop auf Rockantenne. Dass wir einen legendären Song nur über die Gitarre erkennen, das ist für uns Rocker ja so ziemlich Standard. Smoke on the Water, ja. Kennt jedes Kind den ein oder anderen Song, den erkennen wir dann auch noch am Schlagzeug oder am Bass. Another One Bites the Dust von Queen, aber einen Song nur an der Mundharmonika zu erkennen, dafür braucht es schon einen legendären Songwriter und Musiker. Das geht rein und runter wie Öl. Piano Man von Billy Joel. Ende letzten Jahres gab es uns alle den großen Schock. Joel sagt all seine Konzerte ab, weil es ihm gesundheitlich schlecht geht. Bei ihm wird eine Gehirnerkrankung diagnostiziert, die vor allem seinen Gleichgewichtssinn beeinflusst und das Auftreten unmöglich macht. Jetzt haben wir aber ein wenig Entwarnung erhalten. Seine Ex-Frau, die hat in einem Interview verraten, dass es Joel aktuell sehr gut ginge. Ob das bedeutet, dass er vielleicht doch wieder irgendwann auf die Bühne zurückkehren kann? Das bleibt uns nur zu hoffen. Heute feiert Billy Joel seinen 77. Geburtstag. Und da lassen wir uns natürlich nicht lumpen und feiern mit, das ist We Didn't Start the Fire. Jetzt im besten Rock Nonstop auf Rockantenne, Billy Joel.

0: ganz entspannt rocken wir gemeinsam durch den Samstagvormittag. Oh mein Gott, Summit Stained, it's been a while. Hier im besten Rock Nonstop auf Rockantenne. Gleich mit einem der größten Metal-Götter, die jemals auf diesem Planeten die Boxen zum Schallern gebracht haben. Holy Diver! Dio mit Holy Diver und das hier ist eine Nummer, die mich wirklich jedes Mal catcht. Wie kann man so unharmonisch und trotzdem so geil singen wie Liam Gallagher? Das sind Oasis mit Supersonic gleich hier auf Rockantenne.
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0: Knock, knock. Wer ist da? Niemand. Sagt zumindest Avril Lavigne. Nobody's home. Das ist der beste Rock Nonstop auf Rockantenne. Und wir freuen uns jetzt schon wieder richtig auf fette Live-Shows.
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0: Es wird laut, es wird bunt, es wird kawaii, wenn wir gemeinsam mit Baby Metal richtig einen abreißen. Neben ihren Auftritten diesen Sommer bei Rock am Ring und Rock im Park sowie in Hannover und Leipzig laden uns die Japanerinnen auch auf einen Trip über die Grenze ein. Am 9. Juni nach Kufstein in Österreich. Im Juni und Juli wird die Rock City München wieder zum Epizentrum geiler Konzertabende. Die ganze Rockrepublik, die pilgert zum Tollwut-Festival für ein Wahnsinns-Line-Up. Darunter Foreigner, Beat, Mono Inc., Brad Paisley und die Sex Pistols. Und der Frühherbst liefert uns einen der Durchstarter der Modern Metal Welt. Spiritbox ballern aus allen Rohren diesen September und Oktober in Berlin, Frankfurt, Hamburg, Düsseldorf und München. Vielleicht sehen wir uns da irgendwo, würde mich freuen. Und Sie hier halten gerade noch den Rekord für die meisten Nummer 1 Alben einer Rockband in der Rockrepublik. Bab. Mal sehen, wie lange noch, bis sie vielleicht in ein paar Wochen von den Hosen abgelöst werden. Und sie sagen, der Rekord, der ist verdammt lang her. Bab, jetzt im besten Rock Nonstop auf Rockantenne.
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0: The Offspring, come out and play im besten Rock Nonstop auf Rockantenne am Samstagmittag hier in der Weekendshow um kurz vor 12. Gleich feiern wir gemeinsam die Liebe zu Iron Maiden, gemeinsam mit einer anderen Band, Wheatus. Teenage Dirtbag gleich hier auf Rockantenne.
1: Ha? Oh Gott. Entschuldigung, Julie Redford hier aus der Rockantenne, Barbie Bahnsteiner meine ich natürlich, aus der Rockantenne Frühschicht. Nach einer Woche Barney Bahnsteiner Vertretung hat mein Körper jetzt den Modus gewechselt am Wochenende. Ich bestehe jetzt zu 80% aus Koffein und zu 20% aus dem puren Wunsch, im Stehen einzuschlafen. Und manchmal passiert das offensichtlich auch. Jetzt ist ja endlich Wochenende und was machen wir da richtig? Mama feiern zum Muttertag. Nein, vergessen, gell? Und Montag hören wir uns dann wieder in alter Frische, also eher alt als frisch, denn Barney feiert noch eine Woche Urlaub und wenn der Chef aus dem Haus ist, tanzen die Mäuse auf dem Tisch und so. Und deswegen freue ich mich auf ein neues Album der Woche von Social Distortion. Oh ja. Komm, das schenken wir euch gleich zum Start in die neue Woche. 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Ich freue mich auf euch.
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18: Das Rockantenne Bayern-Wetter mit Sonne. Nur ganz im Süden können später lokale Schauer oder Gewitter auftauchen. Die Höchstwerte liegen zwischen 18 und 24 Grad. Morgen zum Muttertag scheint verbreitet die Sonne. Am Nachmittag sind in Schwaben und Oberbayern vereinzelt Gewitter mit dabei.
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18: Ich bin Katrin Steinberger. Es ist 12 Uhr. Guten Tag. Die 1.000 Euro Entlastungsprämie sind erst einmal vom Tisch nach der Entscheidung des Bundesrates. Bundesfinanzminister Klingbeil hält trotzdem an Finanzhilfen für die Bürger fest. Man werde mit den Bundesländern weiter im Gespräch bleiben. Er will auch Arbeitgeber und Gewerkschaften ins Boot holen, sagt er. In Ungarn tagt gerade zum ersten Mal das neue Parlament. Bei der konstituierenden Sitzung werden die Mandate beglaubigt und das Parlamentspräsidium gewählt. Am Nachmittag soll dann Peter Modža zum neuen Regierungschef gewählt werden. Danach legt er direkt seinen Amtseid ab. Damit ist die lange Zeit von Viktor Orban als Ministerpräsident vorbei. Bei der Deutschen Bahn starten heute die Last-Minute-Tickets. Die gibt es schon ab rund 7 Euro, solange der Vorrat reicht. Verkauft werden sie immer am Wochenende für die darauffolgende Woche im Fernverkehr innerhalb Deutschlands. Die Tickets gelten dann nur für die zweite Klasse und für Züge, in denen noch freie Plätze sind.
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0: Mit Simon Fischer. Wir machen uns das Wochenende gemeinsam schön. Gleich mit neuem Stoff für die Ohren. Unser Album der Woche von Skinred. Gleich hier. Und das hier ist eine Nummer, die sich auch besoffen noch wunderbar mitgrünen lässt. Haben wir im Rock Antenne Team schon oft genug für euch getestet. Rein im Dienste der Wissenschaft natürlich. Das sind Weetos mit Teenage Dirtbag im besten Rock Nonstop auf Rock Antenne.
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Ganz entspannt geht es durch den Samstagmittag zusammen mit Soul Asylum und Runaway Train im besten Rock Nonstop. Und wir schauen auf unser Album der Woche. Der erste Soundtrack des Sommers ist eingetroffen, Skindred. Die Könige des Reggae-Metals sind zurück mit ihrem 9. Album namens You Got This. Und weil man in Skindreds Heimatland, England, wohl noch songhungriger ist als hier, ist es dort sofort auf Platz 1 der Albumcharts geschossen. Warum ist eigentlich klar? Es sind im Grunde nur Hits drauf.

Man hört es natürlich, der klassische AC/DC oder Bruce Springsteen-Fan, der wird sich jetzt mit diesem musikalischen Mischmasch etwas schwer tun. Aber Skinred, die zelebrieren ihren einzigartigen Sound seit über 30 Jahren. Und die H-Blocks, die blicken nach wie vor mit etwas Neid auf den Crossover der Briten. Lassen wir also die Sonne rein mit You Got This von Skinred, dem Album der Woche hier auf Rockantenne. Und da hören wir jetzt rein. Born for This, hier im besten Rock Nonstop auf Rockantenne.

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0: Die Beatsteaks. Unfassbar coole Typen mit Gentleman of the Year im besten Rock Nonstop auf Rockantenne. 12:35 haben wir es. Und diese Herren aus Australien hier, die haben Crossover einfach schon ganz früh durchgespielt. In Excess. Mit Suicide Blonde. Und für sie gibt es nur einen Weg, es zu tun. Nicht soft, nicht mittel, sondern richtig hart. No way but the hard way. Airborne gleich hier auf Rockantenne.
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Wir freuen uns, dass von ihm auch bald eine neue Platte kommt. Neil Young, 8 Songs dafür hat er schon aufgenommen, hat er gesagt. Heart of Gold ist das, im besten Rock Nonstop auf Rockantenne, hier bei uns in der Weekend Show. Dass in klassischen Konzerthäusern wie der Royal Albert Hall in London oder in der Oper in Sydney auch Rock- und Metal-Konzerte stattfinden, das ist mittlerweile ja keine so große Neuigkeit mehr. Aber Rockmusik in der Hamburger Elbphilharmonie, davon sind wir, glaube ich, noch etwas entfernt. Naja, außer Brad Meldow ist zu Gast. Eigentlich ist der Amerikaner einer der großen Jazzpianisten heutzutage. Kürzlich hat er in der Elbphilharmonie aber einen Song rausgehauen, den ich im Original jetzt nicht unbedingt als Jazz beschreiben würde. Mal sehen, ob ihr den erkennt.

welcher Song ist das? Natürlich der hier. Smells Like Teen Spirit von Nirvana. Übrigens macht Brad Meldow das nicht zum ersten Mal. Oasis und Radiohead hat er auch schon gecovert. Und für die Beatles gab's gleich ein ganzes Album. Ich frage mich, wie wohl die neue Nummer der Lazies in der Jazz-Piano-Version klingen würde. Vielleicht steht der auch noch auf der Liste. Bei uns gibt's das jetzt gleich im Original. Too Tough to Die, hier im besten Rock Nonstop auf Rockantenne. Mein Name ist Simon Fischer. Gleich übernimmt hier Kollege Armand Presser das Mikrofon. Rockt mit ihm gut durch den Samstagnachmittag.

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14: Das Rock Antenne Bayern-Wetter. Mit Sonne nur ganz im Süden können später lokale Schauer oder Gewitter auftauchen. Die Höchstwerte liegen zwischen 18 und 24 Grad. Morgen zum Muttertag scheint verbreitet die Sonne. Am Nachmittag sind in Schwaben und Oberbayern vereinzelt Gewitter mit dabei.
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14: Ich bin Katrin Steinberger. Es ist 13 Uhr. Guten Tag. Bundesgesundheitsministerin Warken will die Pflegeversicherung umbauen. Die Pflegegrade sollen zwar bleiben, sagte sie der Rheinischen Post, aber die Voraussetzungen würden strenger. Einzelne Leistungen sollen zusammengefasst werden. Parallel ist ein extra Budget für Notfälle geplant. Damit sollen Betroffene schneller und einfacher Hilfe bekommen. Ab Sommer 2028 soll es eine neue Direktverbindung mit dem Zug von Berlin nach Norwegens Hauptstadt Oslo geben. Das hat die Deutsche Bahn heute bekannt gegeben. Die Fahrt dauert etwa 14 bis 15 Stunden und führt über Hamburg, Kopenhagen, Malmö und Göteborg. Täglich sollen zwei Züge hin- und zurückfahren. Die Deutsche Bahn arbeitet dafür mit den Bahnen aus Dänemark und Norwegen zusammen. In der zweiten Fußball-Bundesliga starten jetzt die ersten Samstagsspiele. Holstein Kiel hat Magdeburg zu Gast. Braunschweig spielt zu Hause gegen Dynamo Dresden und Hannover gegen Bochum. Am Abend spielt Schalke auswärts gegen den 1. FC Nürnberg.
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1: Und hinein ins Vergnügen, die Weekendshow am Samstagnachmittag. In den kommenden Stunden mit Armand Presser im Studio. Ab 15.30 Uhr natürlich der strenge Blick in die Fußball-Bundesliga. Heute gibt es wieder einige Vorentscheidungen. Der 33. Spieltag steht an und bei uns gibt es jetzt Musik aus den 70ern mit The Sweet, dann was Top-Aktuelles von den Foo Fighters und Mrs. Pat Benatar gibt sich auch mal wieder die Ehre.
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0: eindeutig Rockantenne. Pat Benatar, Heartbreaker, ihre große Zeit waren die 70er Jahre. Und der kommende Künstler, der hatte auch schon in den 70er Jahren unfassbare Erfolge. Die Rede ist von Brian May von Queen. 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
0: 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Also, Brian May an der Gitarre und beim nächsten Song hatten sie noch Verstärkung von David Bowie, ein Mega-Hit in den frühen 80ern. Hier sind Queen und David Bowie mit Under Pressure.

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Die Jungs haben immer eine Wahnsinnsenergie auf die Bühne gebracht und auch auf ihre Veröffentlichungen. Die Ärzte mit Junge hier auf Rockantenne. Und wir kommen zu Mr. John Wade. Er hat bald Geburtstag, wird dann 74 Jahre jung. Mr. John Wade mit zwei Bands unglaublich erfolgreich, mit den Babies und mit Bad English. Und die Solokarriere, die hat natürlich auch unfassbare Erfolge hervorgebracht. Und das war der Anfangserfolg eines Soloalbums im Jahr 1982. Das Album hieß Ignition und der Song, der damals durch die Decke ging, das war Mr. Wonderful. Hier ist Mr. John Wade auf Rockantenne.

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15: Rockantenne Bayern Wetter. Heute ist ein richtig schöner sonniger Tag mit einigen wenigen Wolken am Himmel, die harmlos bleiben. Ganz im Süden, da sind am Nachmittag paar Schauer und Gewitter drin. Die Temperaturen 18 bis 20 Grad. Und morgen am Muttertag in Schwaben und Oberbayern vereinzelt Schauer und Gewitter. Ansonsten aber weiterhin freundlich bei 20 bis 26 Grad.
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15: Ich bin Yves Simon. Es ist 14 Uhr. Guten Tag. In Ungarn hat heute Vormittag das neu gewählte Parlament seine Arbeit aufgenommen. Jetzt gleich soll Wahlsieger Modja als neuer Ministerpräsident vereidigt werden. Nach 16 Jahren löst er Viktor Orbán ab. Modjas proeuropäische Partei hat eine Zweidrittelmehrheit und kann damit auch die Verfassung ändern. Modja hat auch bereits eine Systemwende angekündigt hin zu einem demokratischen System. Für Fernzüge der Deutschen Bahn gibt es ab heute Last-Minute-Tickets zu kaufen. Sie sollen immer samstags und sonntags für Fahrten in der jeweils folgenden Woche gebucht werden können. Also sprich, heute könnte man zum Beispiel Tickets für die nächste Woche bis einschließlich Sonntag buchen. Die günstigen Tickets gibt es vor allem in weniger ausgelasteten Zügen, vor allem dann auch zu Randzeiten. Die Bahn will damit neue Kundengruppen ansprechen. In der Fußball-Bundesliga steht der vorletzte Spieltag an. Der FC St. Pauli spielt am Nachmittag in Leipzig um den Klassenerhalt. Stuttgart empfängt zeitgleich Leverkusen. Augsburg hat Gladbach zu Gast. Hoffenheim trifft im letzten Heimspiel der Saison auf Werder Bremen. Diese Partien gehen alle um 15.30 Uhr los. Und am Abend spielt der FC Bayern dann nach dem Aus in der Champions League noch beim VfL Wolfsburg.
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5: Kurz nach 14 Uhr, die Weekend Show geht in eine weitere Runde mit Armin Presser. Und in dieser Stunde gibt es natürlich die Zusammenfassung der Geschehnisse im Rockgeschäft. Und zudem haben wir auch noch einen Ausblick auf interessante Konzerte und Veranstaltungen an diesem Wochenende. Aber jetzt erstmal ein richtiges Brett mit Papa Roach und gleich dahinter kommen Billy Talent.
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0: Billy Talent, Hanging Out With All The Wrong People, ein Song aus dem Album Crisis of Faith, Alternative Rock aus Kanada. Und Billy Talent, eine Band, die auch schon lange mit dabei ist und mittlerweile schon 7 Studioalben auf den Markt gebracht hat. Und wir haben immer den Blick natürlich für das Rockgeschehen und für all das, was sozusagen in Planung ist. Und deswegen kommt jetzt unser eindeutiger Wochenrockblick.
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2: Was meint ihr, welches Gitarrenriff hören Instrumentenhändler am häufigsten? Zu genau diesem Thema hat der amerikanische Marktriese Guitar Center jetzt die Ergebnisse einer internen Umfrage veröffentlicht. Und laut den Mitarbeitern des Unternehmens spielen die Besucher ihrer Läden kein Riff öfter als Master of Puppets von Metallica. Sweet Child of Mine, Seven Nation Army und Smells Like Teen Spirit folgen auf den Plätzen 2 bis 4. Wir bekommen neue Musik von Deep Purple. Für Anfang Juli haben die Hardrock-Legenden ein brandneues Studioalbum angekündigt. Splat heißt, die Platte ist mit 13 frischen Songs gefüllt. Schon kommende Woche soll eine erste Vorab-Single erscheinen. Zwischen Sommer und Herbst besuchen uns Deep Purple dann mit ihrem neuen Album, genauso wie mit all ihren anderen Hits für insgesamt 11 Konzerte in der Rockrepublik. Yoko Ono kann es einfach nicht lassen. Sie lässt den Verkauf von John Lemon Bier stoppen. Ein französisches Bier mit Zitronengeschmack und Ingwer darf nicht mehr John Lemon heißen. Yoko Ono, die Witwe des Beatles-Sängers John Lennon, will einer französischen Brauerei den Vertrieb des Bieres untersagen und hat ihr damit aus Versehen zu einem Verkaufsschlager verholfen. Innerhalb weniger Tage sind tausende Flaschen verkauft worden. Jetzt allerdings muss ein neuer Name für das Bier gefunden werden, der nicht an den Beatles-Sänger erinnert.
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0: Randy Bachmann und seine damalige Band Bachmann Turner Overdrive, die 70er und You Ain't Seen Nothing Yet.
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0: Das Oberhaupt der österreichischen Bierpartei, die gibt's tatsächlich, ist in München zu Besuch. Aber keine Sorge, das wird kein langweiliger Politiker-Talk. Marco Pogo und seine Punkband Turbo Bier präsentieren nämlich ihr neues Leben. Und nicht das neue Leben, sondern ihr neues Album. Und das heißt, das Leben ist ein Arschloch.

Zudem feiern Subway to Sally heute ihren Tourabschluss in Dresden und bei Uli John Roth geht es morgen richtig los. Der erste Stopp seiner Tournee ist in Berlin. Der ehemalige Scorpions-Gitarrist präsentiert das Virgin Killer Album, das legendäre Album der Scorpions in voller Länge. Und heute in Heppenheim, direkt an der A5, gibt es einen wahnsinnig großen und tollen Plattenflohmarkt mit sehr, sehr vielen kleinen und großen Ausstellern. 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Wie gesagt, das ein paar Highlights für das Wochenende jetzt gerade und der Ausblick, wie gesagt, auf das kommende Wochenende, auf die Rocknacht mit Rockantenne. Und hier gibt's was Neues von Social Distortion. Nach langer, langer Zeit melden sie sich wieder zurück. Hier sind sie mit Born to Kill.

0: Ha? Oh Gott. Entschuldigung, Julie Redford hier aus der Rockantenne, Barbie Bahnsteiner meine ich natürlich, aus der Rockantenne Frühschicht. Nach einer Woche Barney Bahnsteiner Vertretung hat mein Körper jetzt den Modus gewechselt am Wochenende. Ich bestehe jetzt zu 80% aus Koffein und zu 20% aus dem puren Wunsch, im Stehen einzuschlafen. Und manchmal passiert das offensichtlich auch. Jetzt ist ja endlich Wochenende und was machen wir da richtig? Mama feiern zum Muttertag. Nein, vergessen, gell? Und Montag hören wir uns dann wieder in alter Frische, also eher alt als frisch, denn Barney feiert noch eine Woche Urlaub und wenn der Chef aus dem Haus ist, tanzen die Mäuse auf dem Tisch und so. Und deswegen freue ich mich auf ein neues Album der Woche von Social Distortion. Oh ja. Komm, das schenken wir euch gleich zum Start in die neue Woche. Ab 5, die Rockantenne Frühschicht. Ich freue mich auf euch.
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7: Rockantenne Bayern-Wetter. Heute ein richtig schöner sonniger Tag. Nur ein paar lockere Wolkenfelder sind unterwegs. Die Temperaturen 18 bis 24 Grad. Gegen Abend kann es vereinzelt im Süden paar Schauer oder Gewitter in den Bergen vor allem geben. Und morgen am Muttertag wieder sonnig. In Schwaben und in Oberbayern sind Gewitter möglich.
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7: Ich bin Yves Simon. Es ist 15 Uhr. Guten Tag. Die Kerosinkrise an den Flughäfen geht weiter und sie könnte im Sommer zu vielen Flugausfällen auch bei uns in Deutschland führen. Nach Angaben der Arbeitsgemeinschaft Deutscher Verkehrsflughäfen könnten bis zu 20 Millionen Passagiere betroffen sein. Vor allem günstige Airlines und weniger gefragte Urlaubsziele dürften gestrichen werden. Die Kerosinpreise liegen momentan etwa doppelt so hoch wie vor dem Irankrieg. Heute ist Europatag und da gibt es in mehreren Städten Feiern und auch eine besondere Beleuchtung, unter anderem in Frankfurt am Main, Bonn, Leipzig und Freiburg. Da gibt es auch ein Bühnenprogramm und Podiumdiskussionen zum Thema Europa. Außerdem sollen am Abend Gebäude in den europäischen Farben, also blau und gelb, angeleuchtet werden. In München zum Beispiel das Rathaus, der Olympiaturm und die Münchner Arena, in Berlin das Brandenburger Tor, in Brüssel und in Luxemburg, da kann man EU-Institutionen besichtigen. Die Fußball-Bundesliga ist auf der Zielgerade angekommen. Heute finden die meisten Spiele des 33. Spieltags statt. Stuttgart empfängt Leverkusen, Augsburg hat Gladbach zu Gast. Hoffenheim spielt gegen Werder Bremen im letzten Heimspiel und Klassenerhalt sichern heißt es für den FC St. Pauli heute in Leipzig. Diese Partien gehen alle um 15:30 los, also in einer halben Stunde. Und am Abend spielt dann noch der FC Bayern nach dem Aus in der Champions League beim VfL Wolfsburg.
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9: Tolles Wetter und Rockantenne, das passt doch zusammen. Amopresse für euch auch in dieser Stunde am Ball und ab 15.30 Uhr dann der Blick in die Fußball-Bundesliga. Und hier starten wir rein in diese Stunde mit Pink Floyd und mit der neuesten, der aktuellen von Evanescence. Und die nennt sich Who Will You Follow?
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Amy Lee und Evanescence und Who Will You Follow, das die erste Single aus dem kommenden Album Sanctuary, Album Nummer 6 für Evanescence, und das Ganze wird dann veröffentlicht am 5. Juni, also ein knapper Monat noch, und die Band kommt auf Tour, und zwar im Herbst unter anderem nach Frankfurt am 19. September, dann sind sie auch zu sehen in Dortmund am 20., in Hamburg am 23., Berlin 25. September und auch München steht auf dem Programm in der Olympiahalle. Also Evanescence, Album Nummer 6 in knapp einem Monat. Und wir schauen zum Sportgeschehen. Wir schauen in die zweite Bundesliga. Heute gab es bereits 3 Begegnungen. Hier die Endergebnisse. Eintracht Braunschweig gewinnt gegen Dynamo Dresden mit 2:1. Der VfL Bochum und Hannover 96 trennen sich unentschieden 1:1. Und Holstein Kiel unterlag Magdeburg mit 1:3. Bereits gestern spielten Kaiserslautern Bielefeld 2:0. Und Paderborn und Karlsruhe trennten sich 2:2. Die Tabellensituation: Schalke 04, vergangenes Wochenende aufgestiegen in die Fußball-Bundesliga nach 3 Jahren. Schalke auf 1 mit 67 Punkten. Und dann haben wir 3 Mannschaften mit jeweils 59. Elversberg, Hannover und Paderborn. Elversberg spielt erst morgen auswärts um 13.30 Uhr bei Fortuna Düsseldorf. Am Tabellenende sieht es folgendermaßen aus. Derzeit Braunschweig auf Rang 14 vorgeschoben durch den heutigen Sieg. 37 Punkte, dahinter Bielefeld 36, Düsseldorf auf dem Relegationsrang mit 34 Punkten, Fürth 34 Punkte, hat noch Tuchfühlung und kann natürlich auch an diesem Wochenende noch punkten, auswärts bei Hertha BSC. Und am Tabellenende Preußen Münster mit 29 Punkten, mit nur noch vagen Chancen, den Klassenerhalt zu erreichen. Das also die Situation in der zweiten Bundesliga. Und bei uns geht's weiter mit Musik von Europe aus den 80er Jahren.

0: Europe und Rock the Night und gute Kunde Europe haben auch eine brandaktuelle Single veröffentlicht und arbeiten fieberhaft an einem neuen Album. Und wir stellen uns oft die Frage, wer ist eigentlich der King of Rock'n'Roll? Unterscheiden sich die Geister bis heute? Die meisten würden sagen, na klar, Elvis Presley, aber viele erwähnen auch Chuck Berry, Billy Haley oder auch einen gewissen Little Richard. Und Little Richard, er war natürlich auch ein ganz, ganz exzellenter Rock'n'Roll-Sänger, Pianist und auch begnadeter Songschreiber. Und wenn es um die Show geht, da hat kaum jemand sich nicht in den Bann ziehen lassen können von Little Richard. Die Bühnenpräsenz war unglaublich, in Verbindung natürlich mit seiner Exzentrik und seinem unglaublichen Humor. Und das hat er oftmals bewiesen.
1: Jetzt, wo ich älter werde, lege ich schon viel Wert darauf, gut auszusehen. Wenn ich morgens aufstehe und etwas in meinem Gesicht sehe, werde ich wahnsinnig.
2: Hast du schon was machen lassen?
1: Ich hab's vor. Ich suche noch nach dem Mann, den Michael hatte, aber ich kann ihn nicht finden.
2: Der
1: Michael Jackson gemacht hat.
2: Oh, Dr. Hamlin.
1: Ja, genau das ist er.
2: Ja, sprich mich später nochmal drauf an.
1: Oh mein Gott.
0: Also Little Richard hatte immer einen Hang, humoristisch zu sein, und das war ein legendärer Ausschnitt aus einem Interview, das er zu Lebzeiten geführt hat. Heute, vor 6 Jahren, ist Little Richard leider von uns gegangen. Er ist gestorben am 9. Mai 2020 in Tennessee, und wir wollen ganz einfach an ihn erinnern, an seine großartige Lebensleistung, und er zählt sicherlich zu den allergrößten des Rock'n'Roll, und wir wollen ihn auch musikalisch hochleben lassen. In den kommenden gut 2 Minuten ein Song aus den 50er Jahren, Little Richard mit Good Golly Miss Molly.

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0: Was für eine tolle Band und was für ein überragender Sänger. Brett Arnold, leider vor wenigen Wochen ist er von uns gegangen, am 7. Februar, und zwar infolge einer Krebserkrankung. Aber seine Stimme und der Sound von Three Doors Down, die werden hier auf Rockantenne immer in Erinnerung bleiben. Ja, von dem Ernsten jetzt zu etwas Suffisanten, Charmanten, und wir wollen ja auch ein bisschen mit Augenzwinkern durchs Leben gehen, und deswegen kommt jetzt zu euch unser Wochenschnelldurchlauf.
1: 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Montag.
2: Heute ist Star Wars Tag. Oh schön, vielleicht lerne ich da endlich mal meinen Vater kennen.
3: Sven.
2: Ja?
3: Ich hab einen Kater.
2: Was?
3: Ups. Falscher Text.
1: Dienstag.
2: Eine neue Studie sagt, dass Bienen... Sag mal, könntest du eben mal kurz aufhören zu atmen? Es stört.
3: Klar, Entschuldigung.
2: Danke. Eine Studie sagt, dass Bienen wirklich zählen können. Ja, aber nur Einsen und Nullen. Also Binärzahlen. Verstehen Sie? Okay, du kannst jetzt wieder atmen.
3: Danke.
2: Ja, gerne.
1: Mittwoch.
2: Schlagerstar Michelle und ihr Verlobter Erik Philippi haben sich völlig überraschend getrennt. Ach Mensch, Michelle hat irgendwie aber auch echt kein Glück mit den Männern. Dabei hatte sie schon damals so wenig Glück, als Gott die Gesangsstimmen verteilt hat.
3: Wer Liebe liebt,
2: sag mal, geht's noch?
3: Wird unsterblich sein.
2: Ach, jetzt halt mal die Luft an. Mann.
1: Donnerstag.
2: In Stockholm gibt es jetzt das erste Café, bei dem der Chef kein Mensch ist. So ähnlich wie bei uns hier im Sender. Ich habe ja auch immer den Verdacht, dass unser Chef eigentlich ein Alien ist. Dort jedenfalls ist es eine KI und macht manchmal Fehler und bestellt aus Versehen 10 Liter Speiseöl oder 15 Kilo Dosentomaten.
4: Sven, hä? Du sollst mal bitte eben zum Chef kommen.
2: Oh, geht es um die Dosentomaten?
4: Das glaube ich nicht.
3: Darf ich jetzt wieder atmen? Hallo?
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0: Und wir schauen nach Wales. Von dort kommt die Band Skindred, und die ist auch schon seit geraumer Zeit mit dabei. Genau genommen seit 1998. Eine wilde Mischung aus Metal, Hip-Hop und Punk-Elementen. Und jetzt gibt es ein neues Album, You Got This. Und die Band hat wieder abgeliefert, und im Grunde genommen ist das ein lockerer, ein lässiger Sound, den sie da zusammengetragen haben. Nichts für Fans des klassischen AC/DC-Rocks, aber sie zelebrieren ihren einzigen Sound nun schon seit knapp 30 Jahren. Und ich glaube, dass dieser Crossover-Mix brillant ist, und deswegen ist es auch das Album der Woche. Also, wir lassen Sonne in unser Herz, und hier sind Skindred mit einem Anspieltipp aus dem aktuellen Album You Got This. Skindred kommen zu euch mit Good People.

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8: Das Rockantenne Bayern-Wetter. Heute haben wir, wenn überhaupt, nur Gewitterneigung an den Alpen. Im Allgäu vor allem oder im südlichen Oberbayern. Ansonsten ein richtig schöner sonniger Tag und auch geeignet zum Grillen später bei bis zu 25 Grad. Morgen am Muttertag wieder ähnlich und Schauer und Gewitter auch vereinzelt nur an den Alpen.
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8: Ich bin Yves Simon. Es ist 16 Uhr. Guten Tag. In Ungarn ist Peter Modja vom Parlament zum neuen Ministerpräsidenten gewählt worden. Er löst Viktor Orban nach 16 Jahren an der Macht ab. Modjas Tiso-Partei hat im Parlament eine Zweidrittelmehrheit errungen. Der neue Regierungschef hat in einer Rede auch eine Systemwende angekündigt. Er will die Korruption bekämpfen und eingefrorene EU-Gelder für Ungarn zurückholen. Am Flughafen in der US-Stadt Denver hat ein Flugzeug beim Start einen Menschen erfasst. Anschließend hat dann ein Triebwerk gebrannt. Die Feuerwehr konnte die Flammen aber schnell löschen. Die 231 Menschen an Bord wurden dann über Notrutschen in Sicherheit gebracht. Die getroffene Person allerdings hat nicht überlebt. Die Startbahn ist jetzt für die Ermittlungen gesperrt. Die Fußballweltmeisterschaft in den USA, Kanada und Mexiko soll mit gleich 3 Eröffnungsfeiern starten. Laut New York Times plant die FIFA eigene Shows in Mexiko-Stadt, Toronto und Los Angeles, jeweils vor den ersten Auftritten der Gastgeberteams. Zusätzlich plant die FIFA bei Achtelfinalspielen am 4. Juli in Houston und Philadelphia besondere Feierlichkeiten zum 250. Jahrestag der US-Unabhängigkeitserklärung.
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2: Und wir starten ganz schnell rein in die Weekend Show, in die Stunde zwischen 16 und 17 Uhr. Und jetzt gibt's gleich Musik von Mando Diao und ein All-Time-Klassiker aus den 70ern mit Thin Lizzy und Jailbreak. Viel Spaß noch bis 18 Uhr.
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Unvergleichlich, Thin Lizzy. In den 70er Jahren, das waren sie mit Jailbreak. Und wir schauen in die Fußball-Bundesliga zum 33. Spieltag. Einiges könnte sich heute bereits entscheiden. Hoffenheim führt gegen Werder Bremen mit 1:0 durch Touré in der 26. Minute. Hoffenheim also auf einem guten Weg, sich für die Champions League zu qualifizieren. RB Leipzig, St. Pauli, Hamburg, torlos 0:0. VfB Stuttgart, Bayer Leverkusen 1:1. Es begann mit einem Paukenschlag nach 34 Sekunden. Die Führung für Leverkusen durch Alex Garcia. Aber Demirovic konnte in der 5. Minute bereits ausgleichen. Also alles offen, auch da im Kampf um die Champions League Plätze. Und Augsburg führt gegen Borussia Mönchengladbach durch ein Tor von Michael Gregoritsch aus der 24. Minute mit 1:0. Der Ausblick heute Abend um 18.30 Uhr. Der VfL Wolfsburg trifft auf den FC Bayern. Morgen dann noch Hamburger Sportverein gegen SC Freiburg. 1. FC Köln gegen Heidenheim und Mainz 05 hat's mit Union Berlin zu tun. Und jetzt gehen wir nach New York zur Band The Pretty Reckless.

Was für eine Röhre. Taylor Momsen und ihre Band The Pretty Reckless, das waren sie mit Death by Rock'n'Roll. Es gibt Songs, die erkennt man ganz einfach bereits an einem Gitarrenriff, und das ist eigentlich für Musikliebhaber überhaupt kein Problem. Das ist natürlich Smoke on the Water von Deep Purple, aber es gibt auch Songs, die können wir sofort am Schlagzeug oder am Bass erkennen. Das ist natürlich Another One Bites the Dust von Queen, aber es gibt auch einen Song, den kann man nur an der Mundharmonika erkennen. Zudem ist es ein legendärer Songschreiber und Musiker.

Ihr habt den Song bestimmt erkannt. Das ist der Pianoman von Billy Joel. Ende letzten Jahres hat er uns alle schockiert mit einer sehr schlechten Nachricht. Er musste alle seine Konzerte absagen, weil es ihm gesundheitlich nicht besonders gut ging. Bei ihm wurde eine Erkrankung diagnostiziert, die vor allem seinen Gleichgewichtssinn beeinflusst und das Auftreten auf einer Bühne nicht mehr möglich macht. Aber jetzt gibt es Gott sei Dank Entwarnung. Und in einem Interview hat seine Ex-Frau verraten, dass es Billy Joel aktuell sogar sehr gut ginge. Ob das bedeutet, dass er vielleicht irgendwann bald wieder auf die Bühne zurückkehren kann, das bleibt wahrlich nur zu hoffen. Aber wir möchten an dieser Stelle Billy Joel heute alles, alles Gute wünschen. Happy Birthday zu seinem 77. Geburtstag und natürlich eiserne Gesundheit im Kreis seiner Liebsten. Und wir hoffen, dass ihr Billy Joel auf alle Fälle noch einmal auf einer Tour hier in Europa erleben können. Billy Joel, wie gesagt, heute Geburtstagskind, 77 Jahre ist er geworden und wir hören einen seiner unfassbar vielen legendären Songs. Hier ist der Billy Joel, It's Still Rock and Roll to Me.

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diesem Song schufen sie eine mega Aufmerksamkeit. Republica waren das mit Ready to Go und das war ein Hit in den 90er Jahren. Und wir kommen zu den Halbzeitergebnissen der heutigen Begegnungen in der Fußball-Bundesliga. RB Leipzig, St. Pauli Hamburg 1:0. Ja, praktisch mit dem Halbzeitpfiff die Führung für Leipzig durch Schlager in der 45. Minute. Stuttgart führt gegen Leverkusen mit 2:1, Spiel gedreht. Maximilian Mittelstädt in der 7. Minute der Nachspielzeit per Foulelfmeter. Die Führung jetzt also für Stuttgart. Augsburg hat vor der Pause auch noch erhöhen können. Torschütze war Fell.

0: Sonniger Sound mit Kissin' Dynamite und dem Song Six Feet Under.
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0: Es wird laut und es wird vor allem bunt, wenn ihr mit Baby Metal einen abreißen könnt. Und es gibt da einige heiße Konzerttermine.

Ein Wahnsinn ist geboten mit dieser japanischen Formation. Neben ihren Auftritten im Sommer bei Rock am Ring und Rock im Park sind sie auch in Hannover zum Beispiel am 16. Juni und auch in Leipzig zu bewundern. Und es gibt auch noch einen Trip über die Grenze am 9. Juni. Paar Tage früher sind sie auch noch live zu sehen in Kufstein in Österreich. Und im Juni und im Juli gibt es in München wieder unfassbar tolle Konzertabende. Und zwar das Tollwood Festival hat ein Wahnsinns-Line-Up zusammengestellt. Unter anderem live dabei Beat,

und auch Foreigner, Mono Incorporated und auch Brad Paisley und die Sex Pistols. Und die rocken ab am 6. Juli auf dem Tollwood-Gelände um 19 Uhr.

Und im Frühherbst, da gibt es einen Durchstarter aus dem Bereich Modern Metal aus Kanada, kommt zu uns die Band Spirit Box. Unter anderem sind sie zu sehen im September in Berlin am 22.09. Dann sind sie auch in Frankfurt, in Hamburg, in Düsseldorf. Das alles im Oktober. Und im Zenit in München werden sie auch live präsent sein. Und all die Termine und all die konkreten Rahmenbedingungen von all diesen Tourneen könnt ihr natürlich bei uns abrufen in der Rockantenne-App. Und hier gibt's Musik von Mr. Youngblood.

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1: Rockantenne Bayernwetter. Heute Abend ein richtig schöner Tag, um lange draußen sitzen zu bleiben. Es bleibt trocken. Nur im Südwesten, vor allem im Allgäu, in den höheren Lagen, kann es den ein oder anderen Schauer oder ein Gewitter geben. 18 bis 24 Grad aktuell noch und morgen am Muttertag richtig schön. Nur in Schwaben und in Oberbayern sind einzelne Schauer möglich.
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1: Ich bin Yves Simon. Es ist 17 Uhr, guten Tag. Nach dem Stopp der geplanten Entlastungsprämie hat Bundeskanzler Merz angekündigt, nach Alternativen zu suchen, um die hohen Spritpreise abzufedern. Die Koalition will in den nächsten Tagen darüber sprechen, hat Merz bei einem Besuch in Schweden gesagt. Ins Detail ist er allerdings nicht gegangen, also in welche Richtung es genau gehen könnte. Der Bundesrat hatte eine steuerfreie Prämie von bis zu 1.000 Euro für Beschäftigte gestern vorerst gestoppt. Das ungarische Parlament hat Peter Modja offiziell zum neuen Ministerpräsidenten gewählt. 140 der 199 Abgeordneten haben für den proeuropäischen Politiker gestimmt. Die Ära des rechten Orbán, der 16 Jahre lang an der Macht war, ist damit zu Ende. Modja hat versprochen, Ungarn zu dienen und nicht zu herrschen, wie er gesagt hat. In der zweiten Fußball-Bundesliga sind die Samstagsspiele alle vorbei, zumindest fast alle. Eintracht Braunschweig hat sich Luft im Abstiegskampf verschafft und mit 2:1 gegen Dresden gewonnen. Ebenso Magdeburg. Der FCM hat Holstein Kiel deutlich geschlagen mit 3:1 und das auch noch auswärts. Bochum gegen Hannover 1:1 und am Abend dann noch eine Partie um 20:30 spielt Zweitligameister Schalke gegen den 1. FC Nürnberg. Beide Teams verbindet eine jahrzehntealte Fanfreundschaft.
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3: Und die Weekendshow geht in die letzte Runde. Armin Presser für euch noch im Studio bis 18 Uhr. Und wir starten durch mit was Top-Aktuellem von The All-American Rejects und auch die Rolling Stones kommen gleich zu euch. Viel Spaß in den kommenden knapp 60 Minuten.
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0: Rockantenne und die unverwüstlichen The Rolling Stones mit Start Me Up. Und in diesen Tagen ist bekannt geworden, es wird ein neues Album geben von ihnen. Foreign Tongues wird am 10. Juli veröffentlicht und es gibt eine Vorab-Single In the Stars und es gibt eine Vinyl-Single und die nennt sich Rough and Twisted. Also die Rolling Stones haben eine ganze Menge vor in diesem Jahr und sie bieten einiges ihren Fans. Also The Rolling Stones nach wie vor natürlich eine ganz, ganz heiße Band. Tja, und was macht man aus einem alten Kaminsims, einer Tischplatte und ein paar Holzresten? Brian May von Queen sagt darüber ganz klar, man baut eine Gitarre und das hat er dann in den 60er Jahren zusammen mit seinem Vater auch gemacht. Er hat damals seine erste Gitarre gebaut, dazu dann noch eine Sixpence-Münze als Plektrum und fertig war für ihn der perfekte Sound.
1: I think in a way you almost don't have a choice.
2: Ich denke, auf eine Art hast du da gar keine Wahl, wirklich. Ich finde, die Gitarre ist eine sehr transparente Sache und ich denke, da kommt unsere Persönlichkeit zum Vorschein. Ich verwende nicht wirklich irgendwelche Tricks. Ich habe kein Riesen-Equipment wie viele andere. Es ist sehr direkt, was ich mache. Man hört den Verstärker sehr direkt und ich glaube, sonst ist es einfach, wie meine Finger sind. Jeder hat seinen eigenen Stil. So ist das halt.
1: That's the way it is, really.
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0: 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Und jetzt kommen Brian May und die Band Queen mit einem wunderbaren Song aus dem Jahre 1978. Hier sind Queen mit Bicycle Race. 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

und von Queen ganz schnell wieder zurück zur Fußball-Bundesliga. Hier sind die aktuellen Zwischenstände. Der VfB Stuttgart führt durch ein Tor von Dennis Undav aus der 58. Minute nun mit 3:1 gegen Bayer Leverkusen. Der FC Augsburg führt in der Schlussphase mit 3:0 gegen Borussia Mönchengladbach. Gregoritsch mit seinem zweiten Tor am heutigen Nachmittag in der 72. Spielminute. RB Leipzig hat das 2:0 erzielt, zunächst durch Willi Orban in der 55. Minute. Aber St. Pauli ist nochmal rangekommen in der Schlussphase durch Cissey und in der 86. Minute mit dem ersten Tor. Somit in der Schlussphase Leipzig-St. Pauli, aktueller Spielstand 2:1. Und Hoffenheim führt immer noch gegen Werder Bremen mit 1:0. In Kürze natürlich die Endergebnisse und die Tabellensituation. Jetzt aber Musik von Nirvana.

Rockantenne und die Wallflowers mit One Headlight. Und das ist die Band aus Los Angeles mit dem jüngsten Sohn von Bob Dylan. Und das war das Debüt 1996. Ein toller Musiker, Jacob Dylan. Und die Band hat mittlerweile, wenn ich richtig informiert bin, so 7 Alben auf den Markt gebracht. The Wallflowers waren das, wie gesagt, aus dem Jahr 1996. Und hier sind die Endergebnisse des heutigen vorletzten Spieltags aus der Fußball-Bundesliga. Augsburg schlägt Borussia Mönchengladbach mit 3:1. Nur noch Ergebniskosmetik in der Nachspielzeit, der Ehrentreffer für Gladbach durch Giovanni Reyna. Dann kommen wir zur Partie Hoffenheim gegen Werder Bremen. Arbeitssieg für Hoffenheim, Endstand 1:0. RB Leipzig schlägt St. Pauli Hamburg mit 2:1 und der VfB Stuttgart behält die Oberhand gegen Bayer Leverkusen mit 3:1. Bereits gestern spielten Borussia Dortmund, Eintracht Frankfurt. Endstand war 3:2. Um 18.30 Uhr natürlich auch für Wolfsburg ein wahres Abstiegsspiel. Heimspiel, das letzte gegen den FC Bayern München, sind eigentlich zum Erfolg verdammt. Aber die Tabellensituation: Bayern München auf 1 mit 83 Punkten, die Dortmunder auf Rang 2 mit 70 und RB Leipzig mit 65, alle qualifiziert für die kommende Champions League. Dann Rang 4 und 5 der VfB Stuttgart und Hoffenheim. Rang 6 derzeit Leverkusen mit 58 Punkten und dahinter dann der SC Freiburg mit 44. Am Tabellenende Köln und Bremen mit jeweils 32 Punkten auf Rang 14 und 15. Wolfsburg Rang 16, 26 Punkte. Rang 17, St. Pauli, 26 Punkte. Und Heidenheim hat 23 Punkte. Allerdings Heidenheim könnte morgen vielleicht nochmal aufschließen. Auswärtsspiel beim ersten FC Köln. Also in puncto Abstieg ist noch nichts 100%. Da muss der letzte Spieltag herhalten. Soweit also die Fußball-Bundesliga und wir kommen zu Ray Garvey und seinem allerersten Hit vor genau 26 Jahren.

0: Ein super Song auf Rockantenne, Supergirl von Ray Garvey und seiner damaligen Erfolgsband Rayman. Und wir kommen auf genau das, was sich im Rockgeschehen so alles abgespielt hat in der vergangenen Woche.
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2: Was meint ihr, welches Gitarrenriff hören Instrumentenhändler am häufigsten? Zu genau diesem Thema hat der amerikanische Marktriese Guitar Center jetzt die Ergebnisse einer internen Umfrage veröffentlicht. Und laut den Mitarbeitern des Unternehmens spielen die Besucher ihrer Läden keinen Riff öfter als Master of Puppets von Metallica. Sweet Child of Mine, Seven Nation Army und Smells Like Teen Spirit folgen auf den Plätzen 2 bis 4. Wir bekommen neue Musik von Deep Purple. Für Anfang Juli haben die Hardrock-Legenden ein brandneues Studioalbum angekündigt. Splat heißt, die Platte ist mit 13 frischen Songs gefüllt. Schon kommende Woche soll eine erste Vorab-Single erscheinen. Zwischen Sommer und Herbst besuchen uns Deep Purple dann mit ihrem neuen Album, genauso wie mit all ihren anderen Hits für insgesamt 11 Konzerte in der Rockrepublik. Yoko Ono kann es einfach nicht lassen. Sie lässt den Verkauf von John Lemon Bier stoppen. Ein französisches Bier mit Zitronengeschmack und Ingwer darf nicht mehr John Lemon heißen. Yoko Ono, die Witwe des Beatles-Sängers John Lennon, will einer französischen Brauerei den Vertrieb des Bieres untersagen und hat ihr damit aus Versehen zu einem Verkaufsschlager verholfen. Innerhalb weniger Tage sind tausende Flaschen verkauft worden. Jetzt allerdings muss ein neuer Name für das Bier gefunden werden, der nicht an den Beatles-Sänger erinnert.
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J.J. Cale, er hatte seinen ganz, ganz eigenen Sound. Das war der Welterfolg Cocaine und er hatte eine eigenwillige Mischung. Da war alles mit dabei. Blues, Jazz, Country und Rockabilly. Und dieser Titel, der ist wirklich schon, da müssen wir weit zurückgehen in der Zeit aus dem Jahr 1976. Das war der Samstagsound hier auf Rockantenne. Das waren die letzten Stunden mit Amor Presse. Ich wünsche euch einen wunderschönen Abend und natürlich ein tolles Wochenende. Und es gibt jetzt noch Musik von The New Roses, eine tolle Band aus Wiesbaden. Und die gehen auch im Herbst auf Tour. Da sind sie in vielen, vielen Städten zu bewundern. Es geht los am 30. Oktober in Nürnberg. Und dann gibt es viele Konzerte durch Deutschland. Und das Ende der Tour ist dann am 18. Dezember in Mainz. Also The New Roses und das ist einer ihrer Reißer, Down by the River. Und dann gibt's noch Musik von Peter Gabriel. Wie gesagt, habt eine schöne Zeit und ich freue mich auf ein Wiederhören in Kürze hier auf Rockantenne.

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0: Woche noch einmal im Schnelldurchlauf. Montag.
1: Heute ist Star Wars Tag. Oh schön, vielleicht lerne ich da endlich mal meinen Vater kennen.
2: Sven.
1: Ja?
2: Ich hab einen Kater.
1: Was?
2: Ups. Falscher Text.
0: Dienstag.
1: Eine neue Studie sagt, dass Bienen... Sag mal, könntest du eben mal kurz aufhören zu atmen? Es stört.
2: Klar, Entschuldigung.
1: Danke. Eine Studie sagt, dass Bienen wirklich zählen können. Ja, aber nur Einsen und Nullen. Also Binärzahlen. Verstehen Sie? Okay, du kannst jetzt wieder atmen.
2: Danke.
1: Ja, gerne.
0: Mittwoch.
1: Schlagerstar Michelle und ihr Verlobter Erik Philippi haben sich völlig überraschend getrennt. Ach Mensch, Michelle hat irgendwie aber auch echt kein Glück mit den Männern. Dabei hatte sie schon damals so wenig Glück, als Gott die Gesangsstimmen verteilt hat.
2: Wer Liebe liebt,
1: sag mal, geht's noch?
2: Wird unsterblich sein.
1: Aber jetzt halt mal die Luft an. Mann.
0: Donnerstag.
1: In Stockholm gibt es jetzt das erste Café, bei dem der Chef kein Mensch ist. So ähnlich wie bei uns hier im Sender. Ich habe ja auch immer den Verdacht, dass unser Chef eigentlich ein Alien ist. Dort jedenfalls ist es eine KI und macht manchmal Fehler und bestellt aus Versehen 10 Liter Speiseöl oder 15 Kilo Dosentomaten.
3: Sven, du sollst mal bitte eben zum Chef kommen.
1: Oh, geht es um die Dosentomaten?
3: Das glaube ich nicht.
2: Darf ich jetzt wieder atmen? Hallo?
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10: Das Rockantenne Bayern-Wetter. Heute Nacht wird es wieder richtig, richtig kalt. 10 bis 5 Grad. Aber morgen zum Muttertag wird es schon wieder richtig schön sonnig. Nur in Oberbayern und in Schwaben kann es am Nachmittag einzelne Schauer und Gewitter geben. Es wird warm, 20 bis 26 Grad. Also bestes Wetter für einen Ausflug zum Beispiel.
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10: Ich bin Yves Simon. Es ist 20 Uhr. Guten Abend. Großbritannien schickt einen Zerstörer zum Schutz von Handelsschiffen in die Straße von Hormuz. Das Verteidigungsministerium in London hat bestätigt, dass das Schiff im Rahmen einer französisch-britischen Mission in den Persischen Golf unterwegs ist. Der Einsatz soll den wichtigen Seeweg sichern, sobald die Kämpfe dort enden. Deutschland plant seine Beteiligung mit Minenjagdbooten. Dafür braucht es aber noch ein Bundestagsmandat. Schwerer Unfall heute am Flughafen der US-Metropole Denver. Ein startendes Flugzeug hat einen Mann erfasst. Er war vorher über einen Zaun auf die Startbahn geklettert. Er ist am Flughafen auch direkt gestorben. Durch den Zusammenstoß ist ein Triebwerk in Brand geraten. Die Feuerwehr konnte die Flammen aber schnell löschen. 12 der 231 Menschen an Bord wurden leicht verletzt und 5 mussten auch in eine Klinik gebracht werden. Die Startbahn bleibt für die Ermittlungen gesperrt. In der Fußball-Bundesliga sind die Spiele des Nachmittags alle schon vorbei. Der FC St. Pauli hat wichtige Punkte im Abstiegskampf liegen lassen. 1:2 haben die St. Paulianer in Leipzig verloren. Stuttgart hat in Leverkusen dafür mit 3:1 gewonnen. Das sind Punkte für die Champions League-Plätze für die Stuttgarter. Augsburg besiegt Gladbach auch mit 3:1. Hoffenheim Bremen 1:0. Und jetzt am Abend spielt noch der FC Bayern beim VfL Wolfsburg.
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0: Nein.
1: Gerade noch im Vorprogramm von AC/DC geglänzt, sind The Pretty Reckless zurück mit neuer Musik. Und die kann sich hören lassen. When I Wake Up von The Pretty Reckless ist neu. Auf Rockantenne Bayern.

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Neues Futter aus dem Modern Rock House Nevertell. Criminal heißt das jüngste Werk der Jungs aus Florida und ist neu auf Rockantenne Bayern.

0: Oh Gott. Entschuldigung, Julie Redford hier aus der Rockantenne, Barbie Bahnsteiner meine ich natürlich, aus der Rockantenne Frühschicht. Nach einer Woche Barney Bahnsteiner Vertretung hat mein Körper jetzt den Modus gewechselt am Wochenende. Ich bestehe jetzt zu 80% aus Koffein und zu 20% aus dem puren Wunsch, im Stehen einzuschlafen. Und manchmal passiert das offensichtlich auch. Jetzt ist ja endlich Wochenende und was machen wir da richtig? Mama feiern zum Muttertag. Nicht vergessen, gell? Und Montag hören wir uns dann wieder in alter Frische, also eher alt als frisch, denn Barney feiert noch eine Woche Urlaub und wenn der Chef aus dem Haus ist, tanzen die Mäuse auf dem Tisch und so. Und deswegen freue ich mich auf ein neues Album der Woche von Social Distortion. Oh ja. Komm, das schenken wir euch gleich zum Start in die neue Woche. Ab 5 die Rockantenne Frühschicht. Ich freue mich auf euch.
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2: Ich bin Moritz Einzel. Interessante Nachrichten für Bahnkunden. Seit heute gibt's Last-Minute-Tickets zu kaufen für den Fernverkehr und die sind sehr günstig, ab knapp 7 Euro. Sie sollen immer samstags und sonntags für Fahrten in der darauffolgenden Woche gebucht werden können. Und die Bahn plant ab Sommer 2028 eine Direktverbindung von Berlin ins norwegische Oslo. Die Fahrt über Hamburg, Kopenhagen, Malmö und Göteborg soll bis zu 15 Stunden dauern. Bundestagspräsidentin Klöckner und Parlamentsvizepräsident Nuripur wollen ein Bundestagsbauprojekt in Berlin-Mitte stoppen. Es geht dabei um neue Bürogebäude. Ziel sei es, Baukosten in Höhe von mindestens 600 Millionen Euro einzusparen. Klöckner sagte dem Spiegel, gerade bei knappen Kassen dürfe man keine teuren Erweiterungen des Parlaments vorantreiben, die man nicht zwingend brauche. Mit der Wahl von Peter Modior zum Ministerpräsidenten ist in Ungarn die 16-jährige Ära von Viktor Orbán zu Ende gegangen. Das Parlament in Budapest hob ihn mit deutlicher Mehrheit ins höchste Regierungsamt. Modior will unter anderem Ungarns zerrüttetes Verhältnis zur EU reparieren. In der Fußball-Bundesliga hat Meister FC Bayern am vorletzten Spieltag einen Auswärtssieg eingefahren. Die Münchner gewannen in Wolfsburg mit 1:0. Schon am Nachmittag hatte sich Leipzig durch einen 2:1-Erfolg gegen St. Pauli fix für die Champions League qualifiziert. Außerdem spielten Stuttgart-Leverkusen 3:1, Hoffenheim-Bremen 1:0 und Augsburg gegen Gladbach 3:1. In der Nacht bleibt's meistens trocken, nur im Norden ziehen ein paar Wolken durch. Es kühlt ab auf 11 bis frische 2 Grad. Morgen gibt's im Osten und Südosten länger Sonne. Sonst wird's nach und nach wolkiger und es kann mal Schauer oder Gewitter geben, vor allem am Nachmittag im Süden. Die Temperaturen liegen zwischen 15 und 26 Grad. Im Norden bleibt's etwas frischer. Am Montag wird's dann fast überall ziemlich grau und es regnet stellenweise kräftig, vor allem aber von Südwesten bis Nordosten.

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1: Skindred, You Got This. Der erste Soundtrack des Sommers ist eingetroffen. Skindred, die Könige des Reggae Metals, sind zurück mit ihrem 9. Album namens You Got This. Und weil man auf Skindreds Heimatinsel Großbritannien wohl noch sonnenhungriger ist als hier, ist es dort sofort auf Platz 1 der Albumcharts geschossen. Warum ist klar? Es sind im Grunde nur Hits drauf. You got this, man hört es natürlich, der klassische AC/DC oder Bruce Springsteen-Fan wird sich mit diesem musikalischen Mischmasch etwas schwer tun. Aber Skindred zelebrieren ihren einzigartigen Sound seit über 30 Jahren und die H-Blocks, die blicken nach wie vor mit etwas Neid auf den Crossover der Walisen. Lassen wir also die Sonne rein mit You Got This von Skindred, dem Album der Woche auf Rockantenne Bayern.

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3: Ich bin Helen Martin. Ein Bundestagsbauprojekt ist zu teuer. Deshalb wollen Bundestagspräsidentin Klöckner und Parlamentsvizepräsident Nuripur den Bau neuer Bürogebäude in Berlin-Mitte stoppen. Ziel sei es, Baukosten in Höhe von mindestens 600 Millionen Euro einzusparen. Klöckner sagte dem Spiegel, gerade bei knappen Kassen dürfe man keine teuren Erweiterungen des Parlaments vorantreiben, die man nicht zwingend brauche. Mahnende Worte vom bayerischen Ministerpräsidenten Söder. Weniger zu reden und mehr Ergebnisse liefern. Das hat der CSU-Chef in der Welt am Sonntag der schwarz-roten Bundesregierung ins Stammbuch geschrieben. Die Koalition habe einen Auftrag für 4 Jahre bekommen. Ich hoffe sehr, dass sie ihn erfüllt, so Söder. Zuletzt war die umstrittene 1.000 € Entlastungsprämie im Bundesrat gescheitert. Der Direktor der Weltgesundheitsorganisation, Tedros, hat versichert, dass es sich beim Hantavirus nicht um ein mit Corona vergleichbares Virus handelt. Das sei kein neues Covid, schrieb Tedros an die Bevölkerung von Teneriffa. Das Risiko für die Menschen auf der Insel sei gering. Das Kreuzfahrtschiff Hondius, auf dem das Hantavirus ausgebrochen war, wird in den nächsten Stunden auf Teneriffa erwartet. Nach dem bitteren Aus in der Champions League haben die Fußballer des FC Bayern ihr letztes Auswärtsspiel der Bundesliga-Saison gewonnen. Gegen Wolfsburg zitterten sich die Münchner zu einem 1:0-Sieg. Zuvor sicherte sich Leipzig mit einem 2:1-Sieg über St. Pauli das Champions League-Ticket. Außerdem spielten Stuttgart-Leverkusen 3:1, Augsburg-Gladbach ebenfalls 3:1 und Hoffenheim-Bremen 1:0. In der Nacht bleibt es meistens trocken, nur im Norden ziehen ein paar Wolken durch. Es kühlt ab auf 11 bis frische 2 Grad. Morgen gibt es im Osten und Südosten länger Sonne, sonst wird es nach und nach wolkiger. Und es kann mal Schauer oder Gewitter geben, vor allem am Nachmittag im Süden. Die Temperaturen liegen zwischen 15 und 26 Grad, im Norden bleibt es etwas frischer. Am Montag wird es dann fast überall ziemlich grau und es regnet stellenweise kräftig, vor allem aber von Südwesten bis Nordosten.
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Die Foo Fighters sind zurück und klingen mehr nach Garagenrock als je zuvor. Caught in the Echo von den Foo Fighters ist neu auf Rockantenne Bayern.

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1: Was meint ihr, welches Gitarrenriff hören Instrumentenhändler am häufigsten? Zu genau diesem Thema hat der amerikanische Marktriese Guitar Center jetzt die Ergebnisse einer internen Umfrage veröffentlicht. Und laut den Mitarbeitern des Unternehmens spielen die Besucher ihrer Läden keinen Riff öfter als Master of Puppets von Metallica. Sweet Child of Mine, Seven Nation Army und Smells Like Teen Spirit folgen auf den Plätzen 2 bis 4. Wir bekommen neue Musik von Deep Purple. Für Anfang Juli haben die Hardrock-Legenden ein brandneues Studioalbum angekündigt. Splat heißt, die Platte ist mit 13 frischen Songs gefüllt. Schon kommende Woche soll eine erste Vorab-Single erscheinen. Zwischen Sommer und Herbst besuchen uns Deep Purple dann mit ihrem neuen Album, genauso wie mit all ihren anderen Hits für insgesamt 11 Konzerte in der Rockrepublik. Yoko Ono kann es einfach nicht lassen. Sie lässt den Verkauf von John Lemon Bier stoppen. Ein französisches Bier mit Zitronengeschmack und Ingwer darf nicht mehr John Lemon heißen. Yoko Ono, die Witwe des Beatles-Sängers John Lennon, will einer französischen Brauerei den Vertrieb des Bieres untersagen und hat ihr damit aus Versehen zu einem Verkaufsschlager verholfen. Innerhalb weniger Tage sind tausende Flaschen verkauft worden. Jetzt allerdings muss ein neuer Name für das Bier gefunden werden, der nicht an den Beatles-Sänger erinnert.

Diese Band ist prädestiniert dazu, einen Soundtrack-Song zu schreiben. Ice Nine Kills sind mit Twisting the Knife in Scream 7 zu hören. Und neu auf Rockantenne Bayern.

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5: Ich bin Helen Martin. Nach dem Hantavirus-Ausbruch auf einem Kreuzfahrtschiff wachsen die Sorgen vor weiteren Infektionen. Die WHO beruhigt aber, das Hantavirus sei kein neues Covid. Morgen soll das Schiff Teneriffa erreichen. Jan-Uwe Ronneburger berichtet aus Spanien.
6: Wenn alles klappt wie geplant, können die Menschen aus 23 Nationen nun von der spanischen Ferieninsel Teneriffa aus endlich in ihre Heimat fliegen. Dort aber könnte sie eine längere Quarantäne erwarten. Denn eine Entwarnung gibt es wegen der langen Inkubationszeit und unzuverlässiger Testmethoden erst Wochen nach dem letzten Kontakt mit einem Erkrankten.
5: Mehr Zusammenarbeit in der Bundesregierung, das muss es laut Vizekanzler Klingbeil geben. Man müsse nicht drum herum reden, dass die letzten Wochen nicht gut gewesen seien, so der SPD-Chef. Man sei in einer Phase gewesen, in der das Gegeneinander die Koalition geprägt habe. Klingbeil hat aber auch gesagt, die Bundesregierung habe schon viel erreicht, zum Beispiel die Reform der privaten Altersvorsorge. Zehntausende Menschen und viele rot-weiß-grüne Flaggen. In Budapest wurde heute der neue ungarische Regierungschef Peter Mokyo gefeiert. Der ist heute vereidigt worden. Damit ist die 16-jährige Ära des Rechtspopulisten Viktor Orban offiziell vorbei. Mokyo hat den jubelnden Menschen zugerufen: Willkommen in einem freien und demokratischen Ungarn. Nach dem Aus in der Champions League haben die Fußballer des FC Bayern ihr letztes Auswärtsspiel der Bundesliga-Saison gewonnen. In Wolfsburg feierten die Münchner einen knappen 1:0-Sieg. Zuvor sicherte sich Leipzig mit einem 2:1-Sieg über St. Pauli das Champions League-Ticket. Zudem spielten Stuttgart-Leverkusen 3:1, Augsburg-Gladbach ebenfalls 3:1 und Hoffenheim-Bremen 1:0. Und in der zweiten Liga feierte am Abend Nürnberg einen 3:0-Sieg über Schalke. In der Nacht bleibt's meistens trocken, nur im Norden ziehen ein paar Wolken durch. Es kühlt ab auf 11 bis frische 2 Grad. Morgen gibt's im Osten und Südosten länger Sonne, sonst wird's nach und nach wolkiger. Und es kann mal Schauer oder Gewitter geben, vor allem am Nachmittag im Süden. Die Temperaturen liegen zwischen 15 und 26 Grad, im Norden bleibt's etwas frischer. Am Montag wird's dann fast überall ziemlich grau und es regnet stellenweise kräftig, vor allem aber von Südwesten bis Nordosten.

Einen wunderschönen guten Abend. Die nächsten zwei Stunden headbangen wir natürlich wie immer weiter hinein in den Mai. Und ich habe ein bisschen was für euch liegen, für euch zu gewinnen. Tickets für John 5 hätte ich im Angebot, diese Ausgabe. Und CDs und Shirts von Daisy Cutter, die leider das Zeitliche gesegnet haben. Dazu aber später mehr. Neue Musik gibt es auch, unter anderem von Throatcut oder von Taya. Aber jetzt geht's erstmal los mit einer Band, die ganz, ganz geradlinig auf ihr 50-jähriges Jubiläum hin, ja, hinschippert. Die Rede ist natürlich von Accept. Hier ist Metal Heart. Servus und hallo.

Mystic Prophecy hier in Taufstuff auf Rockantenne mit dem Raven Lord vom gleichnamigen Album aus dem Jahre 2011. Immer noch geiler Metal. Kann es nicht anders sagen. Wir kommen zu... Ich muss anders anfangen. Es gab in der Geschichte der Rockmusik schon seltsame Kombinationen an Künstlern. Elton John und Axl Rose. Klar. Rammstein und Heino. Auch strange. Und jetzt haben wir Tarja Turunen und Danny Field. Und das ist wohl mit das Strangeste, was ich bisher gehört habe. Aber tatsächlich ist Danny Field, von seines Zeichens natürlich Frontmann von Cradle of Filth, zu Gast bei der Single I Don't Care, die Tarja jetzt rausgebracht hat. Es ist ein weiterer Vorbote aus ihrem neuen Album Frisson Noir. Ich hoffe, ich habe das jetzt richtig ausgesprochen. Kommt am 12. Juni raus. Und es ist natürlich Tarja, wie man sie kennt und wie man sie liebt oder auch nicht. Letztendlich polarisiert die Dame nach wie vor mit. Also, dass sie singen kann, das ist, brauchen wir nicht zu diskutieren, aber ihre Stimme kann man mögen oder auch nicht, das ist ganz klar. Aber ich finde es natürlich super interessant, wenn sie einen Song mit Danny Firth aufgenommen hat. Und er kann sich wahrlich hören lassen. Und deswegen hören wir uns jetzt auch an. Hier ist Tarja featuring Danny Firth mit I Don't Care.

Grand Magazine, Tough Stuff auf Rock Antenne mit Triumph and Power. Titelsong von ihrem Album aus dem Jahre 2013 und davor gehört Taya mit I Don't Care featuring Danny Filth. Und wir kommen jetzt schon zu John 5. Der John 5 kommt zu uns solo. Er ist momentan natürlich Gitarrist von Mötley Crüe, war zuvor in diversen anderen Bands, natürlich lange Jahre bei Marilyn Manson, lange Jahre auch bei Rob Zombie. Und hat auch unzählige Soloalben rausgebracht und deswegen ist es schön, den Typen mal in einer kleiner Club-Atmosphäre erleben zu können. Klar, ich meine, Solo-Auftritt von John 5, sind wir uns einig, das wird jetzt nichts zum Mitsingen und Mitklatschen, sondern da wird wohl die Gitarre dann schon im Vordergrund stehen. Aber ich glaube trotzdem, dass das nicht nur ein Abend für Gitarristen wird und solche, die es werden wollen, sondern ich glaube, dass das allgemein sehr vergnüglich wird. John ist dreimal in Deutschland zu sehen, jetzt Mitte, Ende Mai. Und zwar geht's los am 23. Mai in Köln, am 24. Mai in Hamburg und dann am 28. Mai in München. Und der kleine Mose hat Tickets für die Gigs. Ja, also wenn ihr John 5 live erleben wollt, dann bitte eine E-Mail an toughstuff@rockantenne.de, toughstuff@rockantenne.de mit dem Kennwort Ich will zu John 5 und Name, Adresse wie immer nicht vergessen und den Konzertort, also Köln, Hamburg oder München. Das wäre schon ganz wichtig. Ich habe vor kurzem mit ihm sprechen können. Ich gebe euch auf alle Fälle Bescheid, sobald das Interview online ist. Es ist sehr vergnüglich, weil John tief im Innern seines Herzens ist immer noch so ein kleiner Hippie und er ist der größte Kiss-Fan der Welt. Er hat ja bekanntlich ein eigenes Kiss-Museum in L.A. und das ist nicht immer offen, sondern man muss da Führungen buchen. Und die macht er dann auch selber und er kann zu allem was erzählen. Und als ich ihn gefragt habe, was denn noch abgeht in seiner Schatzkammer, hat er gesagt, das sagt er nicht, weil sonst gehen die Preise für dieses Ding so hoch, dass er es sich nicht mehr leisten kann. Hat er auch wieder recht, Herr Schlaumeier. Hier ist John 5 mit zwei Bands, in denen er war. Zum einen mit Marilyn Manson und hier ist er mit Rob Zombie und der Teenage Nosferatu Pussy.

Unser John 5 Doppelpack hier in Tough of Rock Antenne, das war Rob Zombie mit der Teenage Nosferatu Pussy und jetzt gerade gehört natürlich Marilyn Manson mit This is the New Shit. Und legendär wird immer bleiben der Zusammenprall zwischen John 5 und Marilyn Manson auf der Bühne seiner Zeit irgendwo. Ach, herrlich. Wer John 5 live erleben will, solo mit seiner Band, entweder in Köln, in Hamburg oder in München Mitte, Ende Mai, bitte eine E-Mail an toughstuff@rockantenne.de mit dem Kennwort Ich will zu John 5, Name und Adresse nicht vergessen und Konzert dort dazu schreiben. Und natürlich, ich habe es eingangs nicht erwähnt, aber natürlich habe ich auch heute die neue Single von Dominum mit dabei, denn der Zirkus ist in der Stadt und jetzt kommt der Doktor auch noch nach. So ungefähr muss man es beschreiben. Dominum hier mit Doktor. Doktor, es ist kein UFO-Cover. Und es ist tatsächlich für mich, ich war ein bisschen überrascht, für mich ein bisschen handsam. Also ich, nachdem die erste Single ja fast wild war für Dominum-Verhältnisse, hat man sich jetzt wieder auf ein Hardrock-Fahrwasser begeben, das natürlich äußerst gefällig ist, aber ich war überrascht, weil ich gedacht habe, die waren doch schon mal härter unterwegs. Aber nichtsdestotrotz, natürlich guter Song, sonst würde er hier nicht laufen. Hier sind Dominum mit Doktor.

Das war tatsächlich, ihr werdet es nicht glauben, aber es war die neue Single von Sabaton. Auch wenn es natürlich vom letztjährigen Legends-Album war, hat man der Dualist nochmal ein bisschen hervorgehoben und jetzt nochmal als Single ausgekoppelt. Mir soll es recht sein, wenn ein geiles Video dazu kommt, umso schöner. Bevor es nächste Stunde weitergeht mit Shirts und CDs von Daisy Cutter, die ich an euch rausgeben kann, mit neuer Musik von Throatcut oder aber auch alter Musik von Slayer, hätte ich nochmal die neue Single von Armored Saint aufliegen von ihrem Album Emotion Factory Reset. Hören wir nochmal Close to the Bone. Ja, der wird schon einigermaßen knapp hier. Und dann hören wir weiter.

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4: Ich bin Helen Martin. Wie geht es weiter nach dem vorläufigen Aus für die umstrittene 1.000 Euro Entlastungsprämie? Die Bundesregierung sucht jetzt nach Alternativen, um die Menschen in Deutschland bei den steigenden Energiepreisen zu unterstützen. Babette Büchner berichtet aus Berlin.
5: Wegen schlechter Umfragewerte und internen Streits steht Schwarz-Rot bereits unter Druck. Möglicherweise könnte eine Lösung aber komplett anders aussehen als mit der Prämie geplant. Bundeskanzler Friedrich Merz kündigte zumindest Gespräche über neue Wege an, um die gestiegenen Belastungen durch die Energiepreise abzufedern. Am Dienstag soll im Koalitionsausschuss über das weitere Vorgehen beraten werden.
4: EU-Kommissionspräsidentin von der Leyen hat dem neuen ungarischen Ministerpräsidenten Motyó zum Amtsantritt gratuliert. Motyó ist heute in Budapest vereidigt worden und hat einen Systemwechsel angekündigt. Er will gegen Korruption vorgehen und die Beziehungen zur EU verbessern. Nach 16 Jahren ist damit die Ära des Rechtspopulisten Viktor Orbán offiziell vorbei. Grüne und CDU in Baden-Württemberg haben ihren Koalitionsvertrag beschlossen. Die Delegierten beider Parteien haben auf ihren Parteitagen zugestimmt. Am Montag soll der Vertrag offiziell unterschrieben werden. Bei der Landtagswahl im März waren die Grünen knapp stärkste Kraft geworden. Am 13. Mai soll der Grünen-Politiker Özdemir zum neuen Ministerpräsidenten gewählt werden. Im Abendspiel der Fußball-Bundesliga hat der FC Bayern trotz des ersten verschossenen Bundesliga-Elfmeters von Harry Kane bei Wolfsburg mit 1:0 gewonnen. Zuvor hatte sich Leipzig das Ticket für die Champions League geholt mit einem 2:1-Sieg gegen St. Pauli. Außerdem spielten Hoffenheim-Bremen 1:0, Augsburg-Mönchengladbach 3:1 und Stuttgart-Leverkusen ebenfalls 3:1. Und in der zweiten Liga feierte Nürnberg einen 3:0-Sieg über Schalke. Meistens ist es trocken, nur im Norden ziehen ein paar Wolken durch. Das Ganze bei 11 bis 2 Grad. Tagsüber gibt es im Osten und Südosten länger Sonne, sonst wird es nach und nach wolkiger. Und es kann auch mal Schauer oder Gewitter geben, vor allem am Nachmittag im Süden. Die Temperaturen liegen zwischen 15 und 26 Grad, im Norden bleibt es etwas frischer. Am Montag wird es dann fast überall ziemlich grau und es regnet stellenweise kräftig, vor allem aber von Südwesten bis Nordosten.

Herzlich willkommen zurück zu einer weiteren Stunde Heavy Metal pur hier auf Rockantenne. Und bevor wir, was habe ich denn liegen? Sehr viel geile Musik natürlich. Und bevor wir zu der Verlosung von Daisy Cutter kommen, einer Band, die leider das Zeitliche gesegnet hat mittlerweile, fangen wir an mit Slayer. Das ist nie verkehrt. Wir fangen an mit Slayer. Und zwar die Live-Version von Haunting the Chapel, die sich auf dem Re-Release dieser 40-jährigen Geburtstagsedition von Hell Awaits befindet. Ich glaube, aufgenommen 1985 irgendwo in Bochum, wenn mich nicht alles täuscht. Aber hey, besser kann es nicht losgehen. Hier sind Slayer.

Atrocity hier mit einer Coverversion des Duff-Klassikers Verschwende deine Jugend. Und auch wenn das Original im Grunde nur ein Elektrosong ist aus den frühen 80er Jahren, so ist es meiner Meinung nach von der Heaviness her. Und es ist eigentlich genauso radikal wie jetzt die Version von Atrocity. Das ist tatsächlich sehr interessant. Und ich muss mich natürlich neben Heavy Metal hier bei Rockantenne so ziemlich mit jeglicher Form von Rockmusik auseinandersetzen. Und ich habe aus dem Independent-Bereich, glaube ich, in den letzten 25 Jahren, also seitdem ich hier bin, auch keinen besseren Indie-Song gehört als Verschwende deine Jugend im Original. Ganz, ganz, ganz Wahnsinn. Natürlich ist man mit sowas groß geworden und aufgewachsen. Aber in der Radikalität und auch von den Texten her ist einfach sensationell. Nun gut. Atrocity haben da beim Werk 80 tatsächlich ein sehr gutes Händchen bewiesen in der Auswahl der Coverversionen. Das muss man ihnen tatsächlich bestätigen. Und wir machen weiter mit ein bisschen Musik von den Black Veil Brides. Eine Band, die ja irgendwo dem Modern Metal Genre schon anzurechnen ist. Obwohl sie auch sehr zart können, wenn sie wollen. Aber wie wir gleich hören werden, können sie auch sehr hart. Denn sie haben sich hier Rob Flynn von Machine Head mit eingeladen zu ihrer Single Revenger. Und die hören wir jetzt.

Creator hier in Taustorf auf Rockantenne mit Enemy of God aus dem Jahre 2005. Und auch wenn dieser Song über 20 Jahre alt ist, so gehört er doch zum jüngeren Werk von Creator. Und bei denen, ja, die Tour ist durch, ist natürlich auch keiner unglücklich nach Hause gegangen. Aber ich bin so ein alter Sack. Ich denke mir dann schon, naja gut, wenn meine Songs, in Anführungsstrichen meine Songs, also die, das ganze uralt geknüppelt, wenn das dann irgendwo nach einer Stunde dann mal Gott sei Dank ein Song kommt, den ich dann auch bedingungslos abfeiern kann, obwohl sich das neue Material natürlich genauso geil anhört, braucht man nicht darüber reden, dann wird es für mich tatsächlich immer schwerer, vollen Glückes rauszugehen. Das ist ganz, ganz seltsam. Weil Creator ist Creator ist Creator. Das ist genauso dasselbe wie bei Solom oder bei Destruction. Aber die alten Schinken sind halt die alten Schinken. Und ich bin ein alter Sack. Ich will halt Betrayer hören. Oder Terrible Certainty. Was ich natürlich seit Jahren nicht mehr gespielt habe. Aber schön wär's. Ja. Nun gut. Die Hoffnung stirbt zuletzt. Vielleicht überlegen sich Creator mal, wie sie, ich glaube, sie haben es eh schon mal getan, so bei so einer Clubshow, dass sie mal eine ganze Tour machen mit so einem Oldschool-Geschepper. Und da wäre ich der Letzte, der was dagegen hätte. Naja. Wir machen weiter mit der Musik von Gamma Bomb. Und hier sind Electric Callboy mit ihrer aktuellen Single Hypercharged. Name ist Programm.

waren Gamma Bomb hier aus dem Jahre 2013 mit dem Wrecking Ball von ihren Terror Tapes. Immer noch geile Mucke. Dann wir kommen zu einer Band, die habe ich vor ein, zwei Jahren ein paar Mal vorgestellt, weil sie wirklich ein gutes Album gemacht haben. Und wir reden von einer Band, die jetzt nicht richtig profimäßig unterwegs ist, nämlich Daisy Cutter. Eine Band bei mir hier aus dem Umkreis, die haben ein Album gemacht, heißt dann auch Daisy Cutter. Und waren auf diversen Gigs zu sehen und das ist richtig, richtig guter Schwedentod gewesen. Und da dachte ich mir, ja, so kann es eigentlich weitergehen. Ja, geht nicht weiter. Die Band hat sich aufgelöst, beziehungsweise liegt praktisch am Siechen dahin, leider aus Gott weiß welchen Gründen. Aber die Jungs sitzen noch auf sehr viel Merch und sehr vielen CDs. Und ich kann die CD und das Album sowieso wärmstens empfehlen, aber ich habe auch ein paar Sachen hier für euch zum Abgreifen, wenn ihr wollt. Dann gibt es ein paar Packages, bestehend aus CD und Shirt, aber Vorsicht, Vorsicht. Die Shirts sind Größe M. Also wenn ihr quasi nicht zum beleibteren Teil der Bevölkerung gehört, dann ist es vielleicht was für euch. Oder ihr seid als Frau jetzt nicht auf XS angewiesen, sondern könnt auch auf größere Sachen ausweichen. Dann ist das auch was. Es gibt zwei Motive. Aber wie gesagt, es gibt einfach ein Package und die Shirts haben Größe M. Das Album ist aber nach wie vor ohne Größe und trotzdem geil. Und deswegen, wenn ihr eins davon haben wollt, eins dieser Daisy Cutter Packages, dann schreibt eine E-Mail an tuffstuff@rockantenne.de, tuffstuff@rockantenne.de mit dem Kennwort Daisy Cutter, Name und Adresse bitte nicht vergessen. Und ja, schaut mal bei denen auf Facebook vorbei. Wie gesagt, die CD und das Album ist billig zu haben. Vielleicht ist es dann auch noch signiert und dann habt ihr wenigstens ein bisschen Memorabilia und habt einer kleinen Band ein bisschen geholfen. Das ist natürlich nie verkehrt. Und hier sind sie. Hier sind Daisy Cutter mit Daisy Cutter.

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Ein bisschen Death Metal, ein bisschen Thrash Metal und ein bisschen Modern Metal hier vereint in unserem Dreierblock. Das war ein Spiritbox gerade mit Holy Roller, davor gehört Exhumer mit Possessed by Fire und den Anfang machten Daisy Cutter mit Daisy Cutter. Und wer eins der Daisy Cutter Packages haben will, bestehend aus CD und Shirt, dann bitte eine E-Mail an tastoff@rockantenne.de mit dem Kennwort Daisy Cutter. Name und Adresse bitte nicht vergessen. Und ja, das war es eigentlich schon wieder von dieser Ausgabe von Tough Stuff. Ich habe noch einen neuen Song, eine richtige gute Nachtmelodie aus dem Hause Throat Cutter. Die haben ein neues Album am Start. Es ist Metalcore, ja, aber es ist wirklich ziemlich geil. Und ja, eigentlich relativ brutal, so wie es halt sein muss. Wir hören Throat Cut hier mit Moloch. Und freue mich auf euch, wenn ihr wollt, nächste Woche von 11 bis 12 auf dem Rock Antenne Metal Stream. Jeden Tag die Tough Stuff Morning Show mit den vielen wichtigen Musiknews, die es hoffentlich gibt. Und ansonsten freue ich mich nächste Woche auf euch, wie immer, hier in Tough Stuff in der normalen Ausgabe. Bis dann oder bis später oder bis irgendwann. Ciao, Servus und gute Nacht.

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4: Martin. Das ungarische Parlament hat Peter Mokyr zum neuen Ministerpräsidenten gewählt. Er löst den Rechtspopulisten Viktor Orban nach 16 Jahren an der Macht ab. Aus Budapest berichtet Gregor Mayer.
5: Mokyrs Tisza-Partei hatte die Parlamentswahl im April mit klarem Vorsprung gewonnen. Der neue Regierungschef verspricht nicht weniger als eine Systemwende. Unter Orban war Ungarn zu einer korrupten Halbautokratie verkommen. Die Wirtschaft stagnierte. In Europa war das Land isoliert. Mogyor möchte rechtsstaatliche und demokratische Verhältnisse schaffen.
4: In den frühen Morgenstunden soll das Kreuzfahrtschiff, auf dem es 3 tödliche Hunter-Virus-Fälle gegeben hat, auf Teneriffa anlegen. Die Rückflüge für die Passagiere sind schon organisiert. Sie werden in versiegelten Fahrzeugen zum Flughafen gebracht und direkt in ihre Heimatländer geflogen. Dort müssen sie 6 Wochen in Quarantäne. Die WHO hat nochmal betont, dass das Hunter-Virus nicht mit Corona vergleichbar sei. Die Umfragewerte der Bundesregierung sind im Keller. Für Vizekanzler Klingbeil ist klar, die Koalition muss jetzt in einen anderen Modus schalten. Das hat er bei seiner Kanada-Reise gesagt. Die letzten Wochen seien nicht gut gewesen, so Klingbeil. Er hat aber auch betont, die Bundesregierung habe viel erreicht. Als Beispiel hat er die Pläne für die gesetzliche Krankenversicherung genannt. Nach dem Aus in der Champions League haben die Fußballer des FC Bayern ihr letztes Auswärtsspiel der Bundesliga-Saison gewonnen. In Wolfsburg feierten die Münchner einen knappen 1:0-Sieg. Zuvor sicherte sich Leipzig mit einem 2:1-Sieg über St. Pauli das Champions League-Ticket. Zudem spielten Stuttgart-Leverkusen 3:1, Augsburg-Gladbach ebenfalls 3:1 und Hoffenheim-Bremen 1:0. Und in der zweiten Liga feierte am Abend Nürnberg einen 3:0-Sieg über Schalke. Meistens ist es trocken, nur im Norden ziehen ein paar Wolken durch. Das Ganze bei 11 bis 2 Grad. Tagsüber gibt es im Osten und Südosten länger Sonne, sonst wird es nach und nach wolkiger. Und es kann auch mal Schauer oder Gewitter geben, vor allem am Nachmittag im Süden. Die Temperaturen liegen zwischen 15 und 26 Grad, im Norden bleibt es etwas frischer. Am Montag wird es dann fast überall ziemlich grau und es regnet stellenweise kräftig, vor allem aber von Südwesten bis Nordosten.
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1: Skindred, You Got This. Der erste Soundtrack des Sommers ist eingetroffen. Skindred, die Könige des Reggae-Metals, sind zurück mit ihrem 9. Album namens You Got This. Und weil man auf Skindreds Heimatinsel Großbritannien wohl noch sonnenhungriger ist als hier, ist es dort sofort auf Platz 1 der Albumcharts geschossen. Warum ist klar? Es sind im Grunde nur Hits drauf. You got this style, got the moves. Man hört es natürlich, der klassische AC/DC oder Bruce Springsteen-Fan wird sich mit diesem musikalischen Mischmasch etwas schwer tun.

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4: Ich bin Helen Martin. Nach dem Stopp der 1.000-Euro-Prämie wollen Union und SPD über Entlastungen beraten. Kanzler Merz hat angekündigt, in der Koalition zu diskutieren, was den Bürgern noch helfen könne. Der Bundesrat hatte das Gesetz am Freitag gestoppt. Es hätte Arbeitgebern ermöglicht, eine steuerfreie Prämie zu zahlen. Am Dienstag dürfte das ganze Thema im Koalitionsausschuss sein. Nach dem Hunter-Virus-Ausbruch auf dem Kreuzfahrtschiff Hondius soll das Schiff in den frühen Morgenstunden an einem Hafen auf Teneriffa anlegen. Die Heimreise der Passagiere, unter denen auch Deutsche sind, ist gesichert. Die Rückflüge sind laut den spanischen Behörden bereits geplant. Zu Hause angekommen, müssen die Passagiere dann für 6 Wochen in Quarantäne. Seit dem Ausbruch des Hunter-Virus sind bisher 3 Menschen gestorben, darunter eine Frau aus Deutschland. Zehntausende Menschen und viele rot-weiß-grüne Flaggen. In Budapest wurde heute der neue ungarische Regierungschef Peter Mokyr gefeiert. Der ist heute vereidigt worden. Damit ist die 16-jährige Ära des Rechtspopulisten Viktor Orban offiziell vorbei. Mokyr hat den jubelnden Menschen zugerufen: Willkommen in einem freien und demokratischen Ungarn. Im Kampf um die Europapokalplätze und im Tabellenkeller der Fußball-Bundesliga bleibt es spannend. Am vorletzten Spieltag hat der FC Bayern einen knappen Sieg in Wolfsburg gefeiert. Leipzig löst das Champions-League-Ticket. Justin Hamm berichtet.
5: Nach dem Champions-League-Aus sorgte Michael Olise mit einem Traumtor für den Münchner Sieg. Wolfsburg spielt jetzt im direkten Duell auf St. Pauli um den Relegationsplatz. Leipzig fügte nämlich St. Pauli eine Niederlage zu und machte durch das 2:1 den 3. Platz klar. Stuttgart ist erstmal 4. nach einem 3:1-Erfolg gegen Leverkusen. Zudem spielten Hoffenheim Bremen 1:0 und Augsburg-Gladbach 3:1.
4: Meistens ist es trocken, nur im Norden ziehen ein paar Wolken durch. Das Ganze bei 11 bis 2 Grad. Tagsüber gibt es im Osten und Südosten länger Sonne, sonst wird es nach und nach wolkiger. Und es kann auch mal Schauer oder Gewitter geben, vor allem am Nachmittag im Süden. Die Temperaturen liegen zwischen 15 und 26 Grad, im Norden bleibt es etwas frischer. Am Montag wird es dann fast überall ziemlich grau und es regnet stellenweise kräftig, vor allem aber von Südwesten bis Nordosten.
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